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1: Mit Martina Steidl. Die neue Hitzewelle erreicht heute und morgen ihren Höhepunkt. Vor allem im Osten Österreichs sind Temperaturen von bis zu 40 Grad angesagt. Und damit steigt im ganzen Land die akute Waldbrandgefahr. Als besonders gefährdet gelten das östliche Niederösterreich, Teile Kärntens und auch Teile Tirols. 8 von 10 Bränden werden von Menschen verursacht und wären vermeidbar. Allein im heurigen Frühjahr wurden über 160 Brände gezählt. Am heutigen 30. Juli ist Earth Overshoot Day, der Welterschöpfungstag. Das heißt, heute hat die Menschheit rein rechnerisch alle natürlichen Rohstoffe verbraucht, die die Erde in einem Jahr zur Verfügung stellen kann. Der Tag kommt früher als in den vergangenen Jahren. Das zeigt, dass unser aktuelles Wirtschafts- und Konsumverhalten die Erde überlastet. Um die Nachfolge von UNO-Generalsekretär Guterres geht es heute im UNO-Sicherheitsrat. 4 Kandidatinnen und 2 Kandidaten haben sich beworben. Darunter ist auch der Chef der Internationalen Atomenergiebehörde, Rafael Grossi. Guterres selbst sieht allerdings eindeutig die Zeit für eine Frau an der Spitze der Vereinten Nationen gekommen. Das war bisher noch nie der Fall. Von Melbourne nach Toulouse in Südfrankreich nonstop in rund 24 Stunden. Damit hat ein speziell für Ultralangstrecken gebauter Airbus A350 einen Langstreckenrekord aufgestellt. Die australische Airline Qantas will damit ab Oktober 2027 erstmals Nonstop-Flüge von Sydney nach London anbieten. Später soll auch New York ohne Zwischenstopp angeflogen werden. Je nach Wetterlage sollen die Maschinen rund 19 bis 21 Stunden unterwegs sein.
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3: Ja, alles, was jetzt noch halbwegs geht an Temperaturen, das war's auch. Es wird jetzt nur noch heißer. Heute erreichen wir den ersten Höhepunkt der Hitzewelle. Es wird am Nachmittag bis zu 36 Grad heiß. Also jetzt schon die Trinkflasche auffüllen und die am besten immer bei sich haben. Dazu gibt's viel Sonne. Es sind nur ganz wenige Quellwolken, wenn überhaupt, in den Bergen dabei. Ja, und morgen Freitag machen wir von der Hitze her genauso weiter, aber es sind ein bisschen mehr Wolken da als sonst. Von Regen ist da jetzt aber mal nichts in Sicht.
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4: Auf den Straßen ist kaum was los. Ihr habt freie Fahrt im gesamten Ländle. Kommt gut an.
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4: Schönen guten Morgen am Donnerstag.
3: Hi, heiße Nacht gehabt? Ja, wir auch. Aber nicht auf die positive Art. Startet gut rein jetzt in den Tag mit einem der besten aktuellen Hits. Das ist Holly Humberstone mit To Love Somebody.

0: kurz nach fünf. Ihr hört Antenne Vorarlberg. Schön, dass ihr bei uns seid.
1: Ja, also das habe ich als Bregenzerin wirklich noch nie erlebt. Der Bodensee ist so niedrig, dass man dort, wo man normalerweise ins tiefe Wasser springt, einfach gerade stehen kann.
0: Oh.
1: Unglaublich, ja. Ich war im Seebad Bregenz, wie halt so oft. Mhm. Und wir liegen dort ja nie am Becken, sondern immer nur am See. Und wir schwimmen dann immer von der kleinen Bucht von uns bis zum Steg rüber. Und der Steg, der steht schon ein Stück weit in den See hinaus, also mit Sprungbrett, wo man reinspringt etc. Und dann kommen wir mit unserer Luftmatratze dort drüben an, wollen eigentlich zur Stiege, die ins Wasser geht. Mhm. Und dann sagt mein 14-jähriger Cousin, Leute, ich kann stehen.
0: Also Gesten, Herr Schwottwasch.
1: Mhm. Ich kann stehen. Also wir sind dann von der Luftmatratze runter, alle im See gestanden, dort, wo wir normalerweise ins tiefe Wasser reinspringen. Also das habe ich wirklich noch nie erlebt.
0: Aber den kann man eh nicht mehr reinspringen, oder?
1: Ganz vorne beim Sprungbrett schon, aber halt an der Seite, wo wir auch schon reingesprungen sind. Kannst du vergessen.
0: Gefährlich,
1: also
0: ja.
1: Das war so weird und bitte, das Wasser ist mir bis zum Bauchnabel gegangen. Also ich bin nicht nur so ein kleines Verrecker gestanden, sondern richtig, ich bin wirklich gespannt, wie tief das Wasser denn nach der Hitzewelle dort
0: ja,
1: ist.
0: Ja, also das wieder mal gut, wenn es erklären kann. Mhm. Passt gut auf diese Tage. Viel trinken natürlich, gut eincremen. Mhm. Nicht eincremen, sondern zwei, drei cremen am besten. Ja. Wir starten jetzt mal rein mit kühlem Kopf in den Tag. Hier sind Elton John und Dua Lipa. Cold Heart. 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

0: Einen schönen guten Morgen.
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0: Und ihr bestimmt, was dann am Ende der Show läuft.
2: Yes.
0: Ja, wir freuen uns auf Szene Open Air. Großer Startschuss heute Donnerstag in Lustenau. Ja, deswegen mein Vorschlag. Morgen auch mit dabei live. Zartmann, Daum mich auf.
2: Okay. Wir sind gewappnet, aber ich topp die Globi. Weil ich nehme der Samstags-Headliner, Roy Bianco und die Abronzati Boys in der Live-Version.
0: Okay.
2: Gell? Sophia Loren.
3: Hey. Du tust mich mobben.
1: Sophia Loren.
0: Ist schon gut.
2: Ja, sind beide gut. Also, Gott sei Dank kann ich die Qual der Wahl he.
0: Ja, ihr bestimmt, was heute am Ende der Show bei uns läuft. Schickt eure Sprachnachrichten rein ins Studio. 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

0: Einen schönen guten Morgen mit Antenne Vorarlberg. Hey. Ja, viele gehen baden, natürlich auch in Seen. Und da brauchen wir eure Hilfe. Wir suchen diese Woche die Top 10 der schönsten Badeseen Bodensee. Bei uns im Ländle. Bodensee. Ja, oder alle anderen. Stimmt mit ab auf Antenne Vorarlberg.at. Das Ergebnis gibt es heute von euch gewählt um 20 vor 9.
1: Morgen.
0: Morgen. Für mich ist gefühlt Freitag, weil wir morgen frei haben.
1: Ja, genau.
0: Also, stimmt noch mit ab.
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4: Mit Martina Steidl. Die neue Hitzewelle erreicht heute und morgen ihren Höhepunkt. Vor allem im Osten Österreichs sind Temperaturen von bis zu 40 Grad angesagt. Und damit steigt im ganzen Land die akute Waldbrandgefahr. Als besonders gefährdet gelten das östliche Niederösterreich, Teile Kärntens und auch Teile Tirols. 8 von 10 Bränden werden von Menschen verursacht und wären vermeidbar. Allein im heurigen Frühjahr wurden über 160 Brände gezählt. Am heutigen 30. Juli ist Earth Overshoot Day, der Welterschöpfungstag. Das heißt, heute hat die Menschheit rein rechnerisch alle natürlichen Rohstoffe verbraucht, die die Erde in einem Jahr zur Verfügung stellen kann. Der Tag kommt früher als in den vergangenen Jahren. Das zeigt, dass unser aktuelles Wirtschafts- und Konsumverhalten die Erde überlastet. Um die Nachfolge von UNO-Generalsekretär Guterres geht es heute im UNO-Sicherheitsrat. 4 Kandidatinnen und 2 Kandidaten haben sich beworben. Darunter ist auch der Chef der Internationalen Atomenergiebehörde, Rafael Grossi. Guterres selbst sieht allerdings eindeutig die Zeit für eine Frau an der Spitze der Vereinten Nationen gekommen. Das war bisher noch nie der Fall. Von Melbourne nach Toulouse in Südfrankreich nonstop in rund 24 Stunden. Damit hat ein speziell für Ultralangstrecken gebauter Airbus A350 einen Langstreckenrekord aufgestellt. Die australische Airline Qantas will damit ab Oktober 2027 erstmals Nonstop-Flüge von Sydney nach London anbieten. Später soll auch New York ohne Zwischenstopp angeflogen werden. Je nach Wetterlage sollen die Maschinen rund 19 bis 21 Stunden unterwegs sein.
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6: Heute Donnerstag heißt so wenig bewegen wie nur möglich. Wir erreichen den ersten Höhepunkt der Hitzewelle mit bis zu 36 Grad am Nachmittag und dazu knallt die Sonne so richtig vom Himmel. Also es gibt nur ganz wenige Wolken, die überhaupt, wenn in den Bergen nur auftauchen. Also nehmt es heute ganz ruhig. Morgen Freitag machen wir mit der Hitze weiter, dafür sind ein paar mehr Wolken mit dabei, aber es bleibt den ganzen Tag überwiegend trocken. Also auch da gehen wir es mit Ruhe an.
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7: Staus momentan, Fehlanzeige, die Verkehrskarte, die ist leer, das heißt, ihr habt freie Fahrt. Einen schönen guten Morgen.
8: Hey.
7: Wahnsinn, war das wieder knapp gestern. Der Mücke aus Hörbranz, der hat einfach 9 von 10 Fragen bei der 1.000-Euro-Minute geschafft. Aber die Frage hat ihn den Jackpot gekostet. Mit welchem deutschen Komiker war Amira Ali verheiratet?
8: Ja, das wäre jetzt für mich zum Beispiel eine von der leichteren Fragen gewesen, aber es ist halt aber bei jedem anders.
7: Ja. Wisst ihr es? Die Auflösung gleich in der Spielrunde von gestern in 12 Minuten.
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0: einen Apfelstrudel ohne Rosinen.
1: Du ignorierst gerade 40% vom Land, die erstens mit.
0: Du checkst die Rubrik nicht, gell? Es heißt Dinge, die endlich mal geklärt werden müssen. Und es ist Gesetz. Es ist Gesetz, dass wir Apfelstrudel ohne Rosinen essen.
1: Habt ihr auch mal ein Streitthema, was wir für euch endlich mal klären müssen? Schickt uns gern Sprachnachrichten. Ja, 0800 10 36 36.

0: Guten Morgen.
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0: Ihr wisst ja, um die Zeit üben wir immer für die richtige Runde dann um 20 vor 8. Und zwar mit der von gestern. Ihr bekommt 10 Fragen ab 60 Sekunden Zeit. Wenn alle Fragen richtig beantwortet sind, schenken wir euch die 1.000 Euro. Wenn nicht, gibt es trotzdem pro einzelne richtige Antwort einen Zehner.
2: Ja, und beim Chaos Herr Brands, da war es gestern extrem knapp. Er ist nur an einer Frage gescheitert.
3: Welche Serie handelt von gelben Menschen in Springfield?
4: Simpsons.
3: Welche Marke verkauft den Energy Drink mit dem Slogan verleiht Flügel?
4: Red Bull.
3: Aus welchem Gemüse wird Ketchup gemacht?
4: Tomaten.
3: Welches Bundesland hat Graz als Hauptstadt?
4: Steiermark.
3: Wer landete mit dem Hit Anton aus Tirol einen Riesenhit? In welchem Jahr fand der Terroranschlag 9/11 statt?
4: 2001.
3: Wie heißt der österreichische Bundespräsident?
4: Weiter.
3: Wie viele Millimeter hat ein Zentimeter?
4: 10.
3: Mit welchem deutschen Komiker war Amira Ali verheiratet?
4: Weiter, Alexander van der Bellen.
3: Welcher Boxer bis 1997 seinem Gegner ein Stück aus dem Ohr? Mit welchem deutschen Komiker war Amira Ali verheiratet?
2: Zieh dich schon!
0: Das war unfassbar knapp. Mhm. Chiara, löse es auf. Also.
2: Oliver Pocher wär's gewesen.
0: Genau, den Alexander.
2: Also Amira Pocher, jetzt Amira Ali.
0: Ja. Mhm. Den Alexander van der Bellen haben wir ihm durchgehen lassen. Ja. Schade, schade, Marmelade. Ja. Wir suchen immer wieder nach neuen Mitspielern. Also meldet euch unbedingt an für die 1.000-Euro-Minute auf Antenne Vorarlberg.at. Die nächste richtige Runde, die spielen wir heute um 20 vor 8 mit euch.
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0: Einen wunderschönen guten Morgen. Es ist 10 vor 6 auf Antenne Vorarlberg.
1: Ihr wolltet mehr Vielfalt, ihr bekommt sie natürlich. Die Jungs von One Republic, die schrauben das Lächeln im Gesicht gleich ganz hoch rauf. Stop and Stare in der nächsten halben Stunde dabei. Powerfrau Ava Max und DJ Kygo, die liefern den Energieschub mit dazu. Und für alle Swifties haben wir gleich um 5 vor 6 Opolite am Start. 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
1: Es ist 5:05.
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2: Mit Tom Flachs und Jonah, guten Morgen. Ab heute gilt in Vorarlberg ein absolutes Feuerverbot in allen Wäldern. Aufgrund der extremen Hitze und Trockenheit kann bereits ein kleiner Funke einen ganzen Brand auslösen, sagt Landesrat Christian Gantner. Er fordert auch dazu auf, keine Zigaretten anzuzünden. Das gilt auch für Schilf- und Uferbereiche an den Seen. Die Verordnung sieht Geldstrafen vor von über 7.000 Euro und das gilt auch bis auf Weiteres. Die Neugründungen in Vorarlberg boomen. Im ersten Halbjahr zählte man beim Gründerservice knapp 800 neue Unternehmen, also annähernd gleich viele wie zum Halbzeitrekord im letzten Jahr, wie uns Matthias Fries von der Wirtschaftskammer berichtet.
3: Besonders im Gewerbe und Handwerk zeigt es wieder die meisten Gründungen, aber auch ganz dynamisch entwickeln sich die Bereiche Information und Consulting, sowie Transport und Verkehr.
2: Um den Unternehmergeist noch weiter zu stärken, muss man der Bürokratie den Riegel vorschieben, wünscht sich Fries weniger Regeln und Formulare. 335 Zivildiener waren heuer schon in Vorarlberg im Einsatz. Die meisten von ihnen bei der Rettung, aber auch in der Alten- und Behindertenhilfe. Dazu kommt nun auch von Landeshauptmann Markus Wallner die Forderung, den Zivildienst zu verlängern, verpflichtend, so wie den Grundwehrdienst auch. Und die gute Nachricht noch aus Vorarlberg, jetzt schon einplanen, denn am Sonntag gibt's das volle Kulturangebot zum kleinen Preis. An die 60 Museen in Vorarlberg, in Liechtenstein und der Ostschweiz sind wieder mit dabei beim Reiseziel Museum. Der Eintritt kostet überall nur 1 Euro pro Person oder halt 1 Franken. Alles, was es dafür braucht, ist der Vorarlberger Familienpass.
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5: Ja, jetzt zu euch nach Plutens beim Nepomuk-Brunnen. Da hat es 21 Grad. 20 sind es im Wildstein, 21 in Schniefis. Kühler als jetzt wird es heute nicht mehr. Es ist der erste große Hitzetag dieser Welle. Wir erreichen heute 36, manchmal sogar 37 Grad. Das ist eine große Belastung, denn es sind den ganzen Tag fast keine Wolken am Himmel. Heute gilt, je weniger, desto mehr viel trinken und auf jeden Fall raus aus der Sonne. Morgen Freitag weiter heiß, gibt den ganzen Tag viel Sonne. Erst am Abend sind dann ein paar Wolken dabei, ja, und zumindest kommt dann ein bisschen der Wind mit dazu.
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1: Ja, auf den Straßen kommt ihr nicht ins Schwitzen, da geht's ganz entspannt zur Sache. Keine Staus bekannt, wir wünschen gute Fahrt.
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1: Moin.
5: Hi, ja, also gestern habe ich was beim Baden erlebt hier, das ist mir in 31 Jahren wirklich noch nie passiert. Muss euch unbedingt erzählen, dranbleiben, die ganze Geschichte habe ich in 6 Minuten für euch.
1: Jetzt wird's erstmal richtig chillig, ja, mit Taylor Swift und Opalite. Das ist einer der besten aktuellen Hits, nur auf Antenne Vorarlberg. 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

0: 5 nach 6 und Tele-Vorarlberg hier, guten Morgen.
1: Also das habe ich als Bregenzerin dann auch noch nie erlebt. Der Bodensee ist so niedrig, dass man dort, wo man normalerweise tief ins Wasser springt, stehen kann. Brutal. Das war echt unglaublich. Also ich war

0: im Seebad, wie halt so oft. Wir liegen dort nie am Becken, sondern immer am See. Und wir schwimmen dann immer von der kleinen Bucht von uns zum Steg rüber. Und der Steg, der steht schon ein Stück weit in den See hinaus, also mit Sprungbrett, wo man reinspringt etc. Und dann kommen wir mit unserer Luftmatratze da drüben an, wollen eigentlich zu der Stiege, die ja ins Wasser geht, damit man rauflaufen kann. Und dann sagt mein 14-jähriger Cousin, Leute, ich kann stehen.
1: So krass.
0: Das ist so krass gewesen. Wir von der Luftmatratze runter, alle im See gestanden. Dort, wo wir normalerweise wirklich ins tiefe Wasser reinspringen. Also das habe ich noch nie erlebt.
1: Das heißt, da kann man jetzt gerne im Springen am Steg.
0: Vorne beim Sprungbrett schon. Mhm. Da muss es irgendwie noch, muss es noch abwärts gehen. Okay. Ja. Aber an der Sitte, wo du und ich auch schon reingesprungen sind, keine Chance, mir ist das Wasser bis zum Bauchnabel gegangen. Also okay. Nicht nur so ein bisschen stark. Ich bin wirklich
1: verrückt.
0: Gespannt, wie tief das Wasser dann nach der Hitzewelle wird.
1: Ja. Krass. Passt gut auf euch die Tage. Viel trinken, gut eincremen, am besten 2-3 Cremen. Und jetzt starten wir mal rein mit Nico Winz und Emma Wrong.

0: 12 nach 6.
1: Guten Morgen.
0: Schönen guten Morgen.
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0: Und ihr bestimmt, was dann um 5 nach 9 heute bei uns läuft. Wir freuen uns auf Szene Open Air, Startschuss heute. Deswegen mein Vorschlag. Zartmann, Daumen auf. Diese Morgen-Headliner auf der Bühne.
1: Sehr cool. Ich nehme der Samstags-Headliner. Roy Bianco und die Abronzati Boys. In der Live-Version mit Sophia Loren. Ich glaube, heute wird es schwer.
0: Das sind zwar super Songs, muss man echt sagen.
1: Also, ich bin froh, dass ihr das entscheidet.
0: Ihr bestimmt, was am Ende der Show läuft. Schickt jetzt eure Sprachnachrichten rein ins Studio und stimmt schon mal mit ab in unserer Insta-Story.

einen schönen guten Morgen. Bei Läuft Antenne Vorarlberg, es ist 19 nach 6 und da gibt es jetzt ordentlich Power von Lady Gaga. Verzaubert euch, ja? Abracadabra!

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10: Hey, nach Frastern zum Kloster Letzehof. Da hat's 22 Grad, 19 in Lingenau, 22 in Bregenz. Ab jetzt wird's nur noch heißer. Es ist der erste große Hitzetag der dritten Welle. Wir erreichen heute 36, manchmal sogar 37 Grad. Das ist eine Belastung, denn es sind den ganzen Tag fast keine Wolken am Himmel. Heute gilt, je weniger, desto mehr. Viel trinken und auf jeden Fall raus aus der direkten Sonne. Morgen Freitag weiter heiß, gibt den ganzen Tag viel Sonne. Erst am Abend sind ein paar Wolken mit dabei.

0: vorbei und ein bisschen kommt der Wind mit dazu.
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3: Da haben wir gute Nachrichten für alle, die unterwegs sind. Ihr kommt ohne Zeitverzögerung an euer Ziel.
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3: Morgen.
0: Hi, Kids schlafen noch. Wir sind alle erwachsen. Wer in Zukunft Pornos schauen will, muss seinen Ausweis zeigen. So ist es. Was bei uns in Österreich schon ab nächsten Jahr kommen soll, unbedingt dranbleiben. Wir klären sie 12 Minuten in Chiaras Netzupdate.
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0: Einen schönen guten Morgen.
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0: Und da bestimmt ihr, welcher Song dann am Ende der Show läuft. Wir freuen uns heute alle mega auf Szene Open Air. Großer Startschuss. Deswegen mein Vorschlag: Zapmann. Großer Headliner.
2: Richtig cool. Ich nehme den Samstags-Headliner Roy Bianco und die Abruzzanti Boys in der Live-Version mit Sophia Loren. Heute wird's schwer.
0: Ja, wird ziemlich schwer. Beide gut.
2: Voll.
0: Ihr bestimmt auf jeden Fall, was am Ende der Show läuft, stimmt mit ab in unserer Insta-Story, also auf der Antenne Vorarlberg-Seite. Und schickt Sprachnachrichten rein ins Studio.

0: Einen schönen guten Morgen.
1: Hallo.
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0: Ja, ohne Handy gibt's auch keine Chiara. Sie ist süchtig, dafür hat sie aber alles im Blick. Ja, und heute haben wir zum ersten Mal beide was im Netz entdeckt, ja, wo man einfach nur laut loslachen musste. Mhm. Ne?
1: Und ich habe jetzt die Ehre, das zu erzählen. Also, genau. Ich mache es kurz und schmerzlos. Ich weiß, es ist noch früh, aber wer in Zukunft Pornos schauen will, der muss seinen Ausweis zeigen.
0: Unfassbar.
1: So ist es. In Österreich, da will man in Zukunft, das ist wirklich nur noch 18-Jährige, die Filmchen schauen. Und deswegen muss man ab dem nächsten Jahr sich mit der ID Austria einloggen auf dem Pornoseiten.
0: Ist ja was Gutes.
1: Also seinen Ausweis im Netz zeigen. ID Austria haben ja die meisten von uns fürs Finanz Online etc.

0: Hintergrund ist das ganze Gedöns jetzt rund um das Social-Media-Verbot für unter 14-Jährige, was ja in Österreich kommt. Und im Zuge dessen will man halt das gleich mitmachen. Und ja, die Regierung verspricht halt, dass trotzdem alles anonym bleibt.
1: Gottlob!
0: Bitte stell dir vor, Gottlob. Stell dir vor, du machst da so einen gemütlichen Abend, stellst dich auf alles ein und dann kommt, bitte loggen Sie sich mit Ihrer ID Austria ein, ha?
1: Ja.
0: Stimmungskiller. Bissle? Dezent?
1: Es ist mir unangenehm zu überlesen.
0: Allzu gut.
1: Klares Netzupdate, ja. Jeden Donnerstag um 20 vor 7.

0: Vorher läuft zum Telefon.
1: Morgen. 6.51 Uhr. Guten Morgen.
2: Für alle, die wegen der Hitze nur so dahin kriechen. Hey, wir pushen euch so richtig mit Panic at the Disco und High Hopes. Haben wir in der nächsten halben Stunde für euch mit dabei. Purple Disco Machine, der macht so richtig gute Laune. Und Leonie, die schickt ganz gemütlichen Pop. Das sind die 10er, die 20er. 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
2: Es ist 5:07.
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2: Mit Tom Flachs und schönen guten Morgen. Die neue Hitzewelle erreicht heute Vorarlberg, aber so richtig heiß wird es vor allem im Osten Österreichs mit Temperaturen von bis zu 40 Grad. Schon jetzt aber fehlen um die 150 Liter pro Quadratmeter an Regen überall, meint Alexander Orlik von der Geosphere Austria.
3: Das bedeutet, es fehlt ein gesamter Monatsniederschlag und noch ein bisschen mehr. Also es müsste einen Monat

0: sowieso. Wir hatten von einem Niederschlag.
1: Außerdem gilt in Vorarlberg ab heute in allen Wäldern ein absolutes Rauchverbot. Auch kein Feuer darf man anzünden. Es ist einfach zu gefährlich und zu trocken wegen der extremen Hitze die nächsten Tage, begründet das die Landesregierung. Die Strafen betragen bis zu 7.000 Euro. Vorarlberger Jungunternehmer trotzen den schwierigen Zeiten. Das belegen die neuen Zahlen vom Gründerservice Schwarz auf Weiß. Matthias Fries.
2: Ja, im ersten Halbjahr 2026 wurden in Vorarlberg 797 gewerbliche Unternehmen gegründet. Und damit liegen wir fast auf dem Rekordniveau vom Vorjahr. Ja, und es zeigt uns eigentlich ganz klar, dass der Unternehmergeist in Vorarlberg ungebrochen hoch ist.
1: Besonders viele neue Firmen gibt's im Handwerk sowie im Transport- und Verkehrsbereich, meint Fries. Am heutigen 30. Juli ist Earth Overshoot Day, der Welterschöpfungstag soll heißen. Heute hat die Menschheit rein rechnerisch alle natürlichen Rohstoffe verbraucht, die die Erde in einem Jahr zur Verfügung stellen kann. Und dann noch die gute Nachricht aus Vorarlberg. Das Szene Open Air startet heute. Gegen Mittag werden die ersten Festivalfans am Alten Rhein erwartet, freut sich Veranstalter Hannes Hagen. Seine Mission ganz einfach.
3: Wir schauen, dass wir das, was wir gemacht haben, einfach noch perfekter machen.
1: Er empfiehlt aber auf jeden Fall viel Wasser trinken und Kopfbedeckung nicht vergessen.
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6: Guten Morgen zu euch nach Blüdesch bei der Walgau-Kaserne. Da hat es 22 Grad, 21 sind es in Meiningen und 21 auch in Hart. Ja, und gerade gehört, Startschuss Szene Open Air heute und da gibt es nur zwei Wetterszenarien, Tsunami-Stürme oder brütende Hitze. Heuer ist es die brütende Hitze. Wir erreichen am Nachmittag 36, manchmal sogar auch 37 Grad. Und dazu knallt die Sonne wie in der Wüste vom Himmel, weil es werden den ganzen Tag über fast keine Wolken am Himmel sein. Also nehmt es heute ganz vorsichtig. Morgen Freitag weiter heiß, zumindest am Abend schauen dann ein paar Wolken vorbei.
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7: Im Moment gibt's keine Staus im Ländle, zumindest keine nennenswerten. Ja, wenn euch was auffällt, Stau oder Blitzer, gern kurz anrufen oder Sprachnachricht schicken. 0800 10 36 36. Kommt gut an.
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7: Guten Morgen. Hi. Wir haben so eine Freude immer, wenn wir euch irgendwo kennenlernen. Und genau deshalb kommen wir jetzt einfach auch direkt zu euch. Überall, wo ihr seid. Denn wir sind auf Sommertour und bringen natürlich leckeres Eis mit von der Dolce Vita. Mhm. Wo es heute für uns hingeht, das verraten wir euch in 7 Minuten.
6: Zum Start in den Donnerstag nimmt euch Leonie jetzt alle Sorgen und Lasten von den Schultern. Entspannter Sound. Einer der besten aktuellen Hits. Don't worry.

0: Einen schönen guten Morgen um 7:03.
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0: Wir kommen bei euch vorbei, ob beim Training, im Freibad, bei der Gartenparty oder auch auf der Arbeit. Wir wollen einfach euch ein bisschen besser kennenlernen. Ja. Und passend bei den Temperaturen aktuell haben wir natürlich auch ein leckeres, kühlendes Eis von der Dolce Vita mit dabei.
2: Ja, die Miriam aus Höchst, die schaffert beim V-Real Immobilienservice in Dornbirn. Bist du schon im Büro, ha? Guten Morgen.
3: Ja, grüß dich Gott.
2: Hallihallo.
3: Das ist ein cooler Anruf.
0: Also ich muss auch sagen.
3: Ich weiß schon, was es jetzt gibt.
0: Zuerst einmal wollte ich sagen, das ist ein cooler Anruf, weil so eine coole Telefonnummer habe ich noch gerne gesehen. Ich lese es jetzt nicht laut vor, aber das ist ja genau dein Geburtsdatum.
3: Du bist ein schlauer Fuchs.
0: Gell?
2: Simon!
0: Und was ich noch dazu? Ich sag den Jahrgang nicht, aber ich habe am Gliertag Geburtstag am 29. Dezember.
3: Echt?
0: Ja.
3: Wirklich?
0: Gell, das sind die Besten, gell?
2: Du, Miriam.
3: Ja.
2: Du willst für dein Büro ein bisschen Abkühlung, ha?
3: Wenn ihr Abkühlung meldet, sie sind still. Sie sind wahrscheinlich fast.
0: Gut, dann kommen nicht. In dem Fall einen ganz schönen Tag noch. Na, passt. Ach, Miriam, heute nach der Sendung, bis um 9 sind wir dran. Da hätten wir für Winko, hätten wir dort irgendwann Zeit.
3: Ja, das ist der Hammer. Da sind wir alle da.
2: Also, wir bringen ein Eis und ihr gern uns dafür ein Haus.
3: Anschauen. Anschauen können da ganz viele.
0: Ja, okay. Das akzeptieren wir als Stil.
2: Den Frage kostet ja nicht.
0: Ja, wir freuen uns drauf.

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1: Es ist gleich 12:07. Guten Morgen.
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1: Und ihr bestimmt, welcher Song am Ende der Show läuft. Wir freuen uns mega auf den Start vom Szene-Opener heute in Lustenau. Deswegen mein Vorschlag, der Headliner von morgen. Zartmann, mit Tau mich auf. Macht super gute Laune.
3: Ja, das stimmt. Aber ich top das noch. Samstags-Headliner, Roy Bianco und die Abronzati Boys in der Live-Version mit Sophia Loren. Das fühle ich richtig.
1: Ein Mitschrei-Sound.
3: Ja, voll.
1: Ja, aber du musst noch gehörig aufholen mit deiner Roy Bianco und Abronzati Boys. Also. 81% sind im Moment auf Instagram für Zartmann.
3: Hallo, kann ich noch mal tauschen?
1: Nein, das geht nicht.
3: Roy Bianco-Fans, abstimmen in der Insta-Story auf der TV Vorarlberg und Sprachnachrichten schicken.
1: Ja, ihr bestimmt, was heute um 8:55 heute bei uns auf Antenne Vorarlberg läuft. Heaven hurt.

0: 26. 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
1: Guten Morgen nach Hurnems vom Schlossplatz, da 22 Grad, 21 in Geisau und 23 bei euch in Feldkirch. Heute schwitzt das Ländle. Die dritte Hitzewelle ist da und die gibt heute Vollgas. 36, manchmal 37 Grad gehen sich aus am Nachmittag und das bei strahlend blauem Himmel. Also die Sonne knallt richtig runter heute. Meidet am besten die direkte Sonne, das ist schon eine starke Belastung. Ja. Morgen Freitag sind es dann um die 35 Grad, am Abend sind ein paar Wolken dabei und etwas Wind.
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6: Staus aktuell fehl an.

0: Anzeige, das freut uns. Wir wünschen weiterhin gute und sichere Fahrt im Lände.
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0: Morgen.
2: Hi.
0: Mit welchem deutschen Komiker war Amira Ali verheiratet?
2: Ja, mit dem Olli. Mit dem Olli Pocher.
0: Genau diese Frage hat den Mücke aus Hörbrands gestern den Jackpot bei der 1.000-Euro-Minute gekostet. Ja. Alle anderen 9 hat er gewusst. Bin gespannt, ob jemand von euch gleich den Jackpot knackt. In der nächsten Runde in 12 Minuten.
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0: 7.32 Uhr. Guten Morgen.
1: Hallo.
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0: Und ihr entscheidet, welcher Song am Ende der Show läuft. Wir freuen uns alle mega auf den Start vom Szene-Opener heute in Lustenau.
3: Yes.
0: Deswegen mein Vorschlag, Zartmann. Ja, Headliner morgen dann mit Tau mich auf.

0: bitte. In Top 10 im Samstags-Headliner Roy Bianco und die Abronzati Boys in der Live-Version. Sophia Loren.
1: Das ist so ein guter Song.
0: Aktuell steht es 74% für Zartmann. Hey. Mhm. Aber ja, Roy Bianco-Fans, wir haben schon aufgeholt.
2: Ja, also ihr bestimmt, was am Ende der Show läuft. Der stimmt mit ab in unserer Insta-Story.

0: 9:39.
1: Schönen Donnerstag.
2: Guten Morgen.
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2: Ja, unfassbar, wie knapp das gestern war. Nur ein richtiger hatte der Mücke aus Hörbrand. Aber es müssen eben alle 10 Fragen richtig beantwortet werden. Damit ihr auch die 1.000 Euro knackt, ist eine Antwort falsch, gibt's als Trostpreis pro einzelne richtige Antwort einen Zehner.
0: Ich bin gespannt, ob es jetzt vielleicht die Astrid aus Feldkirch schafft. Liebe Astrid, du rätselst ja auch jeder Morgen mit bei der 1.000-Euro-Minute.
4: Ja.
0: Und wie ist so, dein Gefühl, bist du immer so ein bisschen auf der guten oder auf der schlechten Seite?
4: Auf der guten Seite.
0: Ja, das ist super, dann drücken wir dir jetzt ganz fest die Daumen, dass du jetzt so einen Lauf hast, gell?
4: Ja.
0: Dann starten jetzt deine 60 Sekunden. Okay. Welche Farbe hat die Haut der Minions?
4: Blau.
0: Welcher Käse wird traditionell auf einer Margarita-Pizza verwendet?
4: Emmentaler.
0: Welche Blutgruppe gilt als Universalspender?
4: Null.
0: In welchem Land liegt die Stadt Mailand?
4: Italien.
0: Welche Musikrichtung verbindet man mit Bob Marley?
4: Rock.
0: In welchem Jahr war der Unfall im Atomkraftwerk Fukushima?
4: 60.
0: Wie heißt das größte Einkaufszentrum Vorarlbergs?
4: Messepark.
0: Wie viel Grad hat ein ganzer Kreis?
4: Was, ein ganzer?
0: Kreis.
4: 100.
0: Wie heißt die Tochter von Heidi Klum?
4: Marianne.
0: Wie heißt der Fußballer CR7 richtig? Die Zeit ist um, Astrid. Das waren deine 10 Fragen. Die Zeit ist um. Simon, du bist Schiedsrichter und hast alles im Blick.
2: Ja, Astrid, sind nicht gerade deine Fragen, muss man sagen. Leider Gottes. Also, die Minions sind

0: aus einem Film, die sind gelb aus einem Kinderfilm. Denn auf der Margarita-Pizza verwendet man Mozzarella, kein Emmentaler.
1: Aha.
0: Bob Marley hat Reggae gemacht, kein Rock.
1: Mhm.
0: Genau, Fukushima, der Unfall im Atomkraftwerk war 2011. Bist mit 2016 knapp dran gewesen. Denn ein ganzer Kreis hat 360 Grad.
1: Ja.
0: Die Tochter von der Leni, von der Heidi Klum, heißt Leni Klum jetzt aber.
1: Mhm.
0: Und der CR7 wäre der Cristiano Ronaldo.
1: Ach.
0: Ja, aber du hast 30 Euro trotzdem, drei waren richtig.
1: Aha.
0: Besser als nichts, oder?
1: Genau, ja.
0: Tja, was soll man sagen? Übt fleißig weiter mit. Meldet euch an auf antennevorarlberg.at. Die nächste Spielrunde, die gibt's dann am Montag um 20 vor 8. Chiara und ich sind ab heute Nachmittag 3 Tage auf der Szene.

0: Einen wunderschönen guten Morgen.
1: Hi.
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1: Ja, viele haben Betriebsurlaub oder langes Wochenende, vielleicht wegen der Szene Open Airs in Lustenau. Wir stimmen uns richtig drauf ein. Mit Armin van Buuren und einem Zehner, der so richtig motiviert. Aus den 20ern am Start, der sympathische Nico Santos liefert coolen Pop mit Play with Fire und den Vogel abschießen tun Star-DJ David Guetta und Jennifer Lopez. Save Me Tonight holt das letzte bisschen Motivation aus euch raus. Eine der besten aktuellen Hits gleich um kurz vor 8.
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18: 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Gleich in den News nach nur einem Spot.
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18: Es ist 7:05.
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6: Schönen guten Morgen, da ist der Tom Flax. In allen Vorarlberger Wäldern gilt ab heute ein absolutes Rauch- und auch Feuerverbot. Die Gefahr von Waldbränden ist wegen der enormen Hitze einfach zu groß, so die Landesregierung. Wetterforscher Alexander Orlik von der Geosphere Austria erklärt genauer, warum.
20: Die Böden sind zertrocknet, es ist bis weit hinunter, es gibt es kaum mehr Wasser in den Oberböden, weil es eben schon so lange nicht geregnet hat und alles, was halt am Niederschlag fällt, geht eigentlich sofort in die Verdunstung.
6: Auch auf ausgetrockneten Wiesen im Schilf oder am Seeufer riskieren Raucher und Grillmeister eine saftige Strafe. Vorarlberg ist und bleibt ein Land der Gründerinnen und Gründer. Damit dieser Boom aber auch weiter anhält, braucht das richtige Umfeld, sagt Matthias Fries von der Wirtschaftskammer.
21: Weniger Bürokratie, auch einen guten Zugang zur Finanzierung. Ja, und gleichzeitig müssen wir auch die Menschen mit den guten Ideen bestmöglich unterstützen, mit unseren Beratungen, mit einem starken Netzwerk, um langfristig Arbeitsplätze und auch Innovationen zu schaffen.
6: Im ersten Halbjahr wurden

0: fast 800 Unternehmen neu gegründet. Das sind nur ein paar weniger als im Rekordjahr 2025. Wer kann, der meidet die A14 oder zumindest die Autobahnen in Richtung Süden am Wochenende gleich ganz. Mit dem Ferienbeginn in Bayern und Baden-Württemberg erwartet der ÖMTC nämlich extrem viel Verkehr. Dazu kommen noch Straßensperren auf wichtigen Transitrouten in Tirol. Und die gute Nachricht aus Vorarlberg. Die Fußball-Bundesliga beginnt an diesem Wochenende mit 2 Clubs aus dem Ländle. Austria Lustenau startet am Sonntag 17 Uhr in die Saison mit dem Heimspiel gegen Ried. Als Aufsteiger haben die Lustenauer das erste Spiel ja noch nie verloren. Der SC Altach muss nach Wien zu Rapid, hier aber erst um 19 Uhr der Anpfiff.
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3: Wir messen 23 Grad in Ludesch bei der Pfarrkirche, 22 in Bandanz und 23 in Hart. Meine Mama hat gerade eine WhatsApp geschrieben. Simon, Chiara, bitte aufpassen bei der Hitze heute auf dem Open Air.
4: Klassiker, das ist für mich noch kein Skorch, ist eh alles.
3: Was Mama sagt, ist Gesetz, gell? Es hat heute 36 bis 37 Grad am Nachmittag. Dazu Sonne nonstop und fast keine Wolken am Himmel. Also schont euch so gut, wie es geht. Und auch mal ein Wasser zwischendurch tut gut. Simon, morgen Freitag weiter die Hitzewelle. Auch da sind es 35 Grad mit viel Sonne.
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4: Ja, von Vorarlberg Straßen gibt's gute Nachrichten. Keine Staus aktuell im Ländle. Wir wünschen weiterhin gute und sichere Fahrt.
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4: Morgen!
3: Hey, gestern ist mir was beim Baden passiert, das habe ich in 31 Jahren noch nie erlebt. Echt, ich muss euch unbedingt erzählen, dranbleiben. Ganze Geschichte habe ich in 6 Minuten für euch.
4: Motiviert rein in den Donnerstag. Geht's jetzt mit Star DJ David Guetta und J-Lo. Das ist Save Me Tonight, einer der besten aktuellen Hits.

0: Vierner hast und seine Feuerwerke guten Morgen.
1: Also das habe ich als Bregenzerin wirklich noch nie erlebt hier. Der Bodensee ist so niedrig, dass man dort, wo man normalerweise ins tiefe Wasser springt, einfach gerade stehen kann.
0: So brutal.
1: Es ist unglaublich. Ich war im Seebad im Regen, wie halt so oft, und wir liegen dort nie am Becken, sondern immer am See und schwimmen immer von unserer kleinen Bucht dann zum Steg rüber. Und der Steg, der geht wirklich ein Stück weit in den See hinaus. Ja. So ein Sprungbrett oben, wo man reinspringt etc. Dann kommen wir mit unserer Luftmatratze da drüben an, wollen eigentlich zur Stiege, die auch immer tief ins Wasser geht, um raufzusteigen auf den Steg. Und dann sagt mein 14-jähriger Cousin, Chiara, ich kann stehen. Ach, ich stand gerade.
0: So brutal.
1: Wir runter von der Luftmatratze, alle im See gestanden, dort, wo wir normalerweise ins tiefe Wasser springen. Also das habe ich wirklich noch nie erlebt. Wirklich.
0: Und der Steg ist ja wirklich wie du. Also es sind 30 Meter. Kann man trotzdem dort jetzt irgendwo noch hier hochkriegen?
1: Ja, vorne beim Sprungrekord. Schau, ich glaube, da ist es einfach nochmal ein Stückchen tiefer, aber an der Sitte, wo wir auch schon reingesprungen sind. Keine Chance. Das Wasser ist mir bis zum Bauchnabel gegangen. Hey.
0: Ist echt brutal.
1: Bin ich wirklich gespannt, wie das jetzt noch die rechte Welle noch wird.
0: Passt gut auf euch auf jeden Fall diese Tage. Viel trinken angesagt und gut eincremen. Und mit der Klima im Auto oder im Büro starten wir jetzt mal runtergekühlt rein in den Donnerstag mit Armin van Buuren und einem der Sommerhits der Zehner. This is what it feels like für euch auf Antenne Vorarlberg.

0: 12 nach 8.
1: Einen
0: wunderschönen guten Morgen.
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0: Bei dem entscheidet ihr, welcher Song am Schluss der Show läuft. Wir freuen uns schon mega auf Szene Open Air. Großer Startschuss heute in Lustenau. Deswegen mein Vorschlag. Ja, Headliner Zartmann, der spielt morgen mit Tau mich auf.
1: Freue ich dich brutal. Ich nehme den Samstags-Headliner Roy Bianco und die Abronzati Boys in der Live-Version, damit wir es richtig fühlen. Sophia Loren! Sieh mich schon auf der Bühne. Nein, nicht auf der Bühne, vor der Bühne.
0: Das ist ja verrückt.
1: Also tatsächlich hat Roy Bianco ja zwischenzeitlich ein bisschen aufgeholt. Gell? Wir waren schon auf 28%, jetzt sind wir wieder bei 25%.
0: Oh,
1: ui, wie Gott
0: völlig
1: ist.
0: Verrückt.
1: Stimmen schnell noch mit ab.
0: Ja, und was heute am Ende der Show dann dasteht, das läuft auch bei Owen. So um kurz nach 8:30. Schickt eure Sprachnachrichten rein ins Studio und stimmt mit ab. In der Antenne Fallberg Instagram Story.

0: 20 nach 8 und
1: morgen. Deine Frage,
0: guten Morgen. Also soll es die nächsten Wochen irgendwann mal wieder regnen? Ab ins Kino.
1: Ja, ich bin gestern fast gestorben bei der Hitze.
0: Ja, aber ich habe eben schon vor einer Woche die Karten reserviert für die große Premiere vom neuen Spider-Man gestern. Und das hat sich trotzdem wirklich rentiert. War voll der Hammer. Also liebe Marvel-Fans, ja, unbedingt anschauen gehen. Und alles andere, was heute für euch alle wichtig ist am Morgen, das hört ihr gleich wieder in den News um 8:55.
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21: 24 Grad hat es bei Himbregenz beim Landhaus, 23 in Koblach und 23 in Innerbraz. Es ist der erste große Hitzetag dieser Welle. Wir erreichen 36, manchmal sogar 37 Grad am Nachmittag. Das ist eine Belastung, denn es sind den ganzen Tag fast keine Wolken am Himmel. Heute gilt, je weniger, desto mehr. Viel trinken und auf jeden Fall raus aus der direkten Sonne. Morgen Freitag weiter heiß, es gibt den ganzen Tag viel Sonne. Erst am Abend sind ein paar Wolken dabei und ein bisschen kommt der Wind auch mit dazu.
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22: Auf den Straßen sieht's gut aus, keine Staus derzeit bekannt im Ländle. Weiterhin gute und sichere Fahrt euch allen.
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22: Schönen guten Morgen.
23: Hey, wer in Zukunft Pornos schauen will, muss seinen Ausweis zeigen. Was du bei uns in Österreich schon ab nächstem Jahr kommen soll. Unbedingt dranbleiben, wir klären es in 12 Minuten in Chiaras Netzupdate.
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0: Kurz nach halb neun. Und jetzt fällt die große Entscheidung.
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0: Ihr habt den ganzen Morgen mitgevotet, welcher Song zum Start vom Szene-Opener heute in Lustenau jetzt gleich bei uns im Radio läuft. Mein Vorschlag war Zartmann, der Headliner von morgen mit Tau mich auf.
2: Du machst da halt leicht mit so einem viralen Hit, gell?
0: Hör auf.
2: Mein Favorit, der Headliner vom Samstag, Roy Bianco und die Abruzzati Boys, Sophia Loren, die Live-Version.
0: Schon cool.
2: Auf Insta ging es ordentlich rund, das war so ein Auf und ein Ab, aber wie gibt's zu, Roy Bianco hat einfach keine Chance.
0: Fast
2: 74% von euch haben für Zartmann abgestimmt. Yeah. Na gut, wir sehen Roy Bianco eh den am Samstag. Das passt.
0: Aber und es sind doch beide Songs sowieso gut, oder? Also, hier für euch zur Einstimmung jetzt auf Szene Open Air in Lustenau dieses Wochenende. Zartmann, mit Tau mich auf Antenne Vorarlberg.

0: Einen schönen guten Morgen.
1: Hallo.
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0: Ja, ohne Handy gibt's auch keine Chiara. Sie ist süchtig, dafür hat sie aber alles im Blick. Ja, und heute haben wir zum ersten Mal beide was im Netz entdeckt, ja, wo man einfach nur laut loslachen mussten. Mhm. Ja.
1: Und ich habe jetzt die Ehre, das zu erzählen. Also, genau. Ich mache es kurz und schmerzlos. Ich weiß, es ist noch früh, aber wer in Zukunft Pornos schauen will, der muss seinen Ausweis zeigen.
0: Unfassbar.
1: So ist es. In Österreich, da will man in Zukunft, das ist wirklich nur noch 18-Jährige, die Filmchen schauen. Und deswegen muss man ab dem nächsten Jahr sich mit der ID Austria einloggen auf dem Pornoseiten.
0: Ist ja was Gutes.
1: Also seinen Ausweis im Netz zeigen. ID Austria haben ja die meisten von uns fürs Finanz Online etc. Mhm. Hintergrund ist das ganze Gedöns jetzt rund um das Social Media Verbot für unter 14-Jährige, was ja in Österreich kommt. Und im Zuge dessen will man halt das gleich mitmachen. Und ja, Regierung verspricht halt, dass trotzdem alles anonym bleibt.
0: Gottlob.
1: Bitte, stell dir vor, du machst da so einen gemütlichen Abend. Stellst dich auf alles ein und dann kommt, bitte loggen Sie sich mit Ihrer ID Austria ein, ha?
0: Ja.
1: Stimmungskiller. Bissle? Dezent?
0: Es ist mir unangenehm, so über das reden.
1: Allzu gut.
0: Chiaras Netz-Update, ja. Jeden Donnerstag um 20 vor 9.

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18: Es ist 5 vor 9.
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19: Mit Tom Flachs, ein schöner Vormittag. Die nächste Hitzewelle rollt übers Ländle. Im Osten Österreichs wird es aber mit 40 Grad noch heißer. Schon jetzt fehlt es überall an Regen, sagt uns Alexander Orlik von der Geosphere Austria. 150 Liter blieben pro Quadratmeter schon aus.
20: Das bedeutet, es fehlt ein gesamter Monatsniederschlag. Also es müsste einen Monat eingeschoben werden am Niederschlag.
19: In Vorarlberg ist es sogar so trocken, dass ab heute in allen Wäldern absolutes Rauch- und auch Feuerverbot gilt. Die Strafen betragen bis zu 7.000 Euro. In Vorarlberg boomen die Gründungen neuer Unternehmen weiter. Im ersten Halbjahr zählte die Wirtschaftskammer knapp 800 neue Firmen und Selbstständige. Matthias Fries.
21: Besonders im Gewerbe und Handwerk zeigt es wieder die meisten Gründungen. Aber auch ganz dynamisch entwickeln sich die Bereiche Information und Consulting sowie Transport und Verkehr.
19: Ja, und je weniger die Bürokratie, desto besser ist das für die neuen Unternehmerinnen und Unternehmer, wünscht sich Fries von der Politik öfter, auf Regeln und Formulare zu verzichten. Wer kann, der meidet die A14 oder zumindest die Autobahnen in Richtung Süden am Wochenende gleich ganz. Mit dem Ferienbeginn in Bayern und Baden-Württemberg erwartet der ÖMTC nämlich extrem viel Verkehr. Dazu kommen noch Straßensperren auf wichtigen Transitrouten in Tirol. Und die gute Nachricht aus Vorarlberg am Wochenende, das muss man jetzt schon einplanen, gibt's wieder ganz viele Museen um richtig wenig Geld. Am Sonntag geht das Reiseziel-Museum in die nächste Runde. In rund 60 Museen im Ländle, in der Schweiz drüben und in Liechtenstein kostet der Eintritt dann nur 1 Euro bzw. 1 Franken. Die Öffis dorthin sind gratis, nur den Vorarlberger Familienpass, den braucht's dafür.
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1: Sonnige Grüße zu euch nach Feldkirch. 25 Grad sind es da beim Katzenturm, 26 in Fußach am Rohrspitz und frische 18 Grad in Gaschun an der Mühle. In der Sahara kann es heute nicht heißer sein als eben bei uns im Ländle. Die Sonne treibt die Temperaturen im Laufe des Tages auf bis zu 37 Grad hoch. Einzelne Wärmegewitter können am Abend über den Bergen mit dabei sein. Sonst bleibt es aber stabil. Morgen Freitag geht es dann drückend heiß weiter. Da kann es dann aber im Laufe vom späteren Nachmittag auch in den Tälern mal ordentlich scheppern. Mit Sturmböen und Hagel teilweise. Am Samstag und Sonntag geht es dann wieder mit perfektem Badewetter bei bis zu 33 Grad weiter.
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1: Schöne Grüße zu euch auf die Straßen. Staus sind aktuell keine in Sicht, aber es wird fotografiert. Keiner meldet mehr Blitzer in Vorarlberg. Fuß vom Gas bitte in Feldkirch in der Hämmerlestraße Richtung Kiesingen. Da steht ein silberner Caddy ganz versteckt hinter einer Hausmauer. Danke Matthias aus Feldkirch fürs Bescheid sagen. Gute und sichere Weiterfahrt.
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1: Jetzt kann es nicht mehr lange dauern. Wir kriegen jeden Moment unseren frischen, unangetasteten Zahltag aufs Konto überwiesen. Und bevor ihr dann gleich unkontrolliert zum Einkaufen loszieht, wartet noch, bis ihr die drei wichtigsten Spartipps für den Monat August aus dem Ländle habt. Welche Produkte ihr da jetzt zu einem unschlagbaren Preis bekommt, das verrate ich euch gleich in 9 Minuten in Sandras Schnäppchenkalender. Bei der Musik sind wir auf jeden Fall nicht auf Sparflamme unterwegs. Hier gibt's jetzt volle Pop-Power von Michael Schulte mit 5 AM, einer der besten aktuellen Hits.

0: Sparfüchse, aufgepasst. Bevor euer Gehalt jetzt im August gleich weg ist, haben wir was für euch.
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0: Die ersten von euch kriegen morgen schon das Augustgehalt aufs Konto überwiesen. Und bevor er das einfach so rauspfeffert, schauen wir mal voraus, wo es denn in diesem Monat die besten Chancen auf ein Schnäppchen im Ländle gibt. Ganz vorne mit dabei ist alles, was nach Sommer ausschaut. Bademode, kurze Hosen, Sandalen, Sommerkleider. Alles ist gerade überall im Ländle im Sale. Die Geschäfte brauchen Platz für die neuen Herbstkollektionen. Und genau deshalb lohnt sich jetzt der Blick auf Abverkaufsstände und reduzierte Einzelstücke. Auch beim Schulstart beginnt jetzt schon die Schnäppchenzeit. Im Ländle geht es zwar erst Mitte September mit der Schule wieder los. Hefte, Stifte, Mappen und Bastelsachen landen aber schon vorher in den Aktionen. Mein Tipp an euch, checkt daheim erst den Bestand. Die allgemeinen Sachen, die kauft ihr am besten jetzt. Und bei den speziellen Sachen wartet ihr einfach am besten noch auf die Schulliste. Und auch bei Spielwaren tauchen jetzt im August immer wieder interessante Aktionen auf. Besonders Saisonartikel wie Wasserspielzeuge, Planschbecken, Strandspielzeug oder auch Outdoor-Spiele landen jetzt gegen Ende des Sommers häufiger im Abverkauf. Dazu kommen einzelne Angebote bei Lego, Puppen, Brettspielen oder Stofftieren. Also wer in den nächsten Monaten Geburtstag im Kalender hat oder bereits erste Weihnachtsgeschenke einlagert, der findet mit Preisvergleich das ein oder andere gute Angebot. Also merkt euch für den August, Sommermode, Saisonspielzeug und allgemeine Schulsachen sind jetzt um einiges günstiger.

0: Was ist das Maximum, was ihr mit einem Bobbycar gefahren seid? Wir alle haben ja diese kleinen Plastikäutele geliebt als Kind. Manche haben immer noch welche von den eigenen Kindern daheim in der Garage stehen. Und wenn man sich jetzt damit mal richtig viel Mühe gibt beim Anschieben, dann schafft man es vielleicht so auf 5, maximal 10 km/h. Ja, der Tiroler Marcel Paul hat jetzt mit seinem umgebauten Kinderflitzer einen neuen Weltrekord aufgestellt. Er ist mit fast 150 km/h die Tiroler Sellrheintaler Straße runtergebrettert. Brutal, oder? Die Strecke ist 2,4 Kilometer lang und hat ein Gefälle von 16%. Damit hat er jetzt seinen eigenen Rekord aus dem Jahr 2022 deutlich übertroffen und steht jetzt wieder im Guinness-Buch der Rekorde. Wir drücken jetzt hier auch aufs Gas mit 30 Minuten Musik am Stück. Da bringen euch gleich Bibi Rexha und Faithless gut behütet auf eurem Weg durchs Ländle mit New Religion. In Kürze bei euch.
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0: Hey, am Donnerstag. In der nächsten halben Stunde, da gehen wir mal kurz alle möglichen Stimmungen durch. Erst gibt's Herz, dann Party und dann geht's weiter mit richtig Rambazamba und Vollgas. Aus den Zehnern bekommt er von Dean Lewis mit Be Alright großen Pop und ehrliche Gefühle serviert. Danach reißen Rosé und Bruno Mars mit ihrem 20er-Mega-Hit APT die Tür zur kleinen Vormittagsparty zwischendurch auf und richtig frische Energie liefert euch dann Felix Jähn mit Pride, einer der besten aktuellen Hits. Bei uns kriegt er mehr Musik, mehr Vielfalt, alles und noch mehr gleich um kurz vor 10 nach den Antenne Fallberg Nachrichten.
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13: Es ist 5 vor 10.
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14: Mit Tom Flachs. Einige Bankomaten haben nur noch ein 200-Euro-Limit. Bislang gab es überall 400 Euro pro Abhebung. Wer also mehr braucht, muss öfter abheben. Reporterin Sophie Weinhandl.
15: Die österreichische Nationalbank bestätigt, dass es teils niedrigere Limits bei den Geräten gibt. Dahinter vermuten die heimischen Notenbanker, dass einzelne Betreiber ihre Erlöse aufbessern wollen. Die Bankomatbetreiber verdienen nämlich pro Transaktion und nicht am Gesamtbetrag, der behoben wird.
14: Das Limit von 400 Euro ist ein Standard der heimischen Banken. Verpflichtend halten muss sich niemand dran, sagt die ÖNB. Österreichweit gibt es fast 9.000 Geldautomaten. Der Energiekonzern Verbund hat heuer in den ersten 6 Monaten um ein Drittel weniger Gewinn gemacht. Grund dafür unter anderem die Trockenheit, weshalb auch ein Drittel weniger Strom in den Wasserkraftwerken entlang von Donau-Inn oder der Drau produziert wurde. Gerade die über 4000 Kleinwasserkraftwerke erzeugten teils nur mehr die Hälfte an Strom. Auf der Lustenauer Zellgasse ist gestern ein Überholmanöver ganz schön schief gegangen. Ein Mann wollte einen Radler überholen. Das Auto landete aber seitlich im Straßengraben. Verletzt wurde nach Angaben der Polizei niemand. Und die gute Nachricht aus Vorarlberg, da bleiben wir gerade in Lustenau. Das Szene Open Air startet heute. Jetzt ab 10 werden an den Eingängen die Armbänder für den Eintritt ausgegeben, Festivalchef Hannes Hagen.
16: Gar ganz unkompliziert, Kartenzeuger, Bandkrieger. Und dann ist man schon drin.
14: Den Ausweis nicht vergessen, sagt er noch, denn die Bänder sind gleichzeitig auch der Altersnachweis für die nächsten 3 Tage auf dem Szene Open Air.
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17: 26 Grad haben wir schon im Bludenz am Nepomuk-Brunnen. 28 sind es in Langen bei der Pfarrkirche und 27 Grad in Meiningen beim Gemeindeamt. Heute gewinnt im Büro nicht der Platz am Fenster, sondern der direkt unter der Klimaanlage. Es wird brütend heiß mit bis zu 37 Grad am Nachmittag. Über den Bergen tauchen dann vereinzelt Wärmegewitter auf. Im restlichen Gelände bleibt das Wetter stabil. Morgen geht es wie in der Sahara-Wüste weiter. Da brauen sich dann aber auch in den Tälern einige Gewitter zusammen. Teilweise kann auch kurz mal Hagel oder stürmischer Wind mit dabei sein. Am Samstag und Sonntag geht es dann wieder ruhig durch das Wochenende. Die Sonne scheint von früh bis spät mit bis zu 33 Grad.
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1: Die Straßen gehören euch, es sind keine Staus oder Blitze in Sicht. Kommt gut und sicher an euer Ziel.
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1: Heute, da passiert beim Szene Open Air in Lustenau etwas, damit rechnet wirklich niemand. Es ist ein Stargast vor Ort, der bisher auf keinem Plakat steht. Auf welche Überraschung ihr da das ganze Wochenende trifft, das klären wir gleich in 9 Minuten. Ja, mit Festivals kennt ihr sich bestens aus. Jetzt bringt er euch ein großes Stück Freiheitsgefühl direkt an den Arbeitsplatz. Er ist Felix Yen mit Pride. Das ist einer der besten aktuellen Hits für euch. 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

0: Es gibt einen unangekündigten Stargast dieses Jahr beim Szene Open Air. Der steht wirklich nirgends auf den Plakaten und stiehlt doch allen die Show. Die Sonne. Schönen Donnerstag mit Antenne Fallberg. Ey, gefühlt gehört doch zum Szene Open Air in Lustenau seit Jahren schon das gleiche Wetter. Regen, Gatsch, Gummistiefel und vor allem ein Regenponcho. Kollegin Chiara Sadiak, du bist ja schon ewig jedes Jahr beim Szene Open Air mit dabei.
1: Jawohl.
0: Freust du dich jetzt über dieses Wetter oder ist das ein Problem für dich?
1: Nein, ich freue mich wirklich riesig. Ich kann es noch nicht so ganz glauben. Also es wird auf jeden Fall trotzdem ein Regenponcho impact und die Gummistiefel stehen parat.
0: Du vertraust ihrer Geschichte noch nicht,
1: nein,
0: oder wie?
1: Nein, nicht so ganz, noch nicht so ganz.

0: Okay, ich habe mir gedacht, wir machen ein kleines Game mit dir. Mhm. Und zwar zum Testen, ob du wirklich bereit bist für dieses Sommerwette beim Szene Open Air. Das Spiel heißt Stadt, Land, Szene Open Air. Okay. Ich fange jetzt an mit dem Buchstaben, also ich sage den A und denke mir im Kopf das Alphabet weiter. Du sagst Stopp und dann kriegst du einen Buchstaben und zählst mir 5 Dinge auf, die bei diesem Wetter unbedingt mit müssen.
1: Okay.
0: Bist du ready?
1: Ja.
0: Okay, A.
1: Stopp.
0: S.
1: S?
0: Mhm. Deine 30 Sekunden starten jetzt.
1: Sonnencreme.
0: Mhm.
1: Sonnenhut.
0: Mhm.
1: Super viel gute Laune.
0: Okay. Zwei noch.
1: Boah. Stefan?
0: Wer ist Stefan? Wer ist Stefan? Okay, egal. Die Begleitung. Okay, was noch?
1: Sau viel Trinker.
0: Oh komm jetzt, Chiara, das geht besser. Okay. Eins noch.
1: Warte. Sonnencreme habe ich schon.
0: 6 Sekunden. 5, 4, 3, 2. Komm jetzt, eins noch. Gib mal eins. Sandalen? Sprühflasche?
1: Nee.
0: Sonnenbrille?
1: Oh ja, Sonnenbrille.
0: Ui. Okay, Lama Gealta, es kommt ja nicht alle Tage vor, dass die Sonne wirklich der Headliner beim Szene Open Air ist. Ja, wir wünschen euch ganz viel Spaß.
1: Dankeschön.
0: Wie lange bist du dort?
1: Ja, immer.
0: Von
1: alle 3 Tage.
0: Heute Nachmittag
1: bis Samstag.
0: Bis Samstag die Nummer.
1: Ja, geschlafen wird aber daheim.
0: Okay, gut. Ganz viel Spaß beim Festival, genießen es und ja, rockend, lustig auch so, dass man es bis über die Grenzen hinaus hört.
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0: 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Und hier steigt jetzt auch ein kleines Musikfestival mit 30 Minuten Musik am Stück und euren absoluten Lieblingshits. An den Start macht er gleich Teddy Swims mit Mr. Know-It-All.
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0: Donnerstag miteinander.
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17: Es ist 5:55.
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18: Mit Tom Flachs. Die heimische Wirtschaft kommt nicht vom Fleck. Von April bis Juni ist die Wirtschaftsleistung in Österreich nur ganz leicht um 0,2% gewachsen, verglichen mit Jahresbeginn, so das Ergebnis einer Schnellschätzung heute des Wirtschaftsforschungsinstituts. Vor allem der gestiegene Rohölpreis als Folge des Irankriegs belastet viele der Unternehmen. Dazu kommt das Sparpaket der Regierung und dass die Menschen weniger einkaufen. Zwei Unfälle gestern in Vorarlberg. Auf der Lustenauer Zellgasse ging ein Überholmanöver schief. Eigentlich wollte der 40-Jährige mit seinem Auto an einem Radler vorbei, landete dann aber seitlich im Straßengraben. Verletzt wurde niemand. Ins Spital hingegen musste ein 14-jähriger Bursch in Bludenz. Der fuhr mit seinem E-Scooter aus einer Hauseinfahrt raus und krachte gegen ein Auto. Dann ist heute der internationale Tag der Freundschaft. Menschen mit sozialen Kontakten sind zufriedener, erklärt dazu Christina Behran. Die Vizepräsidentin des Berufsverbands österreichischer Psychologen sagt, Freundschaften sind kein Luxus,
19: sondern ein Schutzfaktor für psychische und physische Gesundheit. Und es ist Interesse und Aufmerksamkeit. Ist da ein hohes Investment in die Hege und Pflege von Freundschaften.
18: Einsamkeit ist allerdings weit verbreitet, sagt sie uns. Im Vorjahr fühlte sich mindestens jeder Vierte in Österreich manchmal einsam. Und die gute Nachricht aus Vorarlberg, da ist bestimmt keiner allein. Die Fußball-Bundesliga beginnt an diesem Wochenende wieder. Diesmal mit 2 Ländle-Clubs. Aus der Lustenau startet am Sonntag 17 Uhr daheim in die Saison gegen Ried. Als Aufsteiger haben die Lustenau das erste Spiel ja noch nie verloren. Der SC Alltag muss auswärts gegen Rapid ran. Hier aber erst um 19 Uhr der Anpfiff.
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8: Die Temperaturen drücken da schon richtig aufs Gaspedal. Aktuell messen wir schon 30 Grad in Fäckig beim Palais Lichtenstein. 31 sind es in Schwarzach bei der Mittelschule. Und 29 Grad haben wir in Sulz beim Mehrzwecksaal. Heute wird es richtig anstrengend für alle, die die Hitze nicht so gut vertragen. Am Nachmittag erreichen die Temperaturen brütend heiße 37 Grad im Ländle. Da bleibt

0: Selbst der Schatten viel zu warm. Gegen Abend kann es dann vereinzelt über den Bergen gewittern, sonst bleibt das Wetter stabil. Morgen geht die Hitze in die Verlängerung, da brauen sich dann aber auch erste Gewitter in den Tälern zusammen. Die können dann auch kurz mal Starkregen oder Sturm im Gepäck haben. Am Samstag und Sonntag ist dann wieder ruhiges Sommerwetter angesagt mit bis zu 33 Grad.
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0: Auf den Straßen ist alles ganz entspannt. Es gibt keine Staus über 5 Minuten. Wir wünschen euch eine schöne und sichere Weiterfahrt.
1: 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Sie kommt verdammt nah ran. Hier ist Sandra Tassek.
0: Es macht so viel Spaß, euch happy zu machen. Simon und Chiara Stark sind auf großer Sommertour durchs Ländle und überraschen euch an eurer Wunschadresse jetzt bei diesen Temperaturen mit kühlem, leckerem Dolce Vita Eis. Heute sind die beiden bei der Firma V-Real Immobilien in Dormin-Schwefel zu Gast und wie es den beiden dort so gefällt, das klären wir gleich in 9 Minuten. Shakira, die stellt dabei die heißen Temperaturen hier komplett in den Schatten. Bei ihr könnte es eigentlich auch Winter sein und wir würden trotzdem schwitzen. Hey, Simet, Dai Dai, einer der besten.

0: ist einer der coolsten Besuche im Ländle, im wahrsten Sinne des Wortes.
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0: Simon und Chiara Stark sind voll bepackt mit leckerem Dolce Vita Eis auf großer Mission im Ländle. Sie besuchen euch da an eurer Wunschadresse, lernen euch noch näher kennen, verbringen eine richtig coole Zeit mit euch und sie kühlen euch bei diesen Temperaturen auch auf die schönste Art und Weise ab. Heute haben die beiden einen Abstecher gemacht zu V-Real Immobilien in Dornbirn-Schwefel. Da hat sich die Miriam Schallert für ihr komplettes Team angemeldet.
2: Ja, bei der Miriam, da gibt es jetzt ein gutes Kaffee. Und dann ist oft unterm Schaf eine Kaffeepause mal machen.
3: Ja, selbstverständlich, das gehört doch dazu.
2: Oh, ich freue mich jetzt, dass ihr uns kriegt. Brutal heiß, aber bei euch im Büro geht's.
3: Ja, wir haben den Luxus einer Klimaanlage, Gott sei Dank.
2: Das merkt man. Vorhin wohnen aus dem Ofenparkplatz hat es jetzt schon abgeknallt ohne Ende, aber mit einem Eisgas natürlich ideal, gell?
3: Das ist super. Wir sind so froh, dass wir jetzt eine Abkühlung kriegen von der Antenne. Danke, danke, danke.
2: Voll gerne. Sind viele im Urlaub gerade oder sind da vollzählig?
3: Ja, halb, halb. Also die Halber sind im Urlaub und ja, die anderen Halben halten die Stellung.
2: Ja gut, aber da haben wir jetzt doppelt Eis dafür.
3: Das rentiert sich zum Schaffer gehen.
2: Tätiosäger.
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1: Habt ihr heute schon mal den Kalender bisher genauer gecheckt? Es ist nämlich Internationaler Tag der Freundschaft. Schönen Donnerstag auf Antenne Vorarlberg. Heute lassen wir mal die Menschen hochleben, die unsere 10-minütigen Sprachnachrichten wirklich bis zum Schluss anhören, die uns beim Umzug helfen und trotzdem immer noch mit uns befreundet sind. Schickt eurem Lieblingsmenschen heute einfach mal ein kleines Schön, dass es dich gibt. Das kommt garantiert besser an als jedes Freundschaftsarmband. Und während ihr jetzt das Handy in die Hand nehmt und drauf lostippt, gibt's von uns den passenden Soundtrack für euch und euren Lieblingsmenschen, der steht schon bereit. 30 Minuten Musik am Stück und da geht's gleich los mit Taylor Swift.

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0: Shoot. Draußen läuft das Ländli heute auf Grillstufe. Jeder Schattenplatz ist heute Gold wert. Und auch der Ventilator braucht langsam eine Pause. Wir liefern euch gleich dazu 30 Minuten Musik am Stück hier von Tenne Vorarlberg. Pharrell Williams startet mit Happy und einem 10er-Hit durch, der die gute Laune sofort aufdreht. Danach geht's mit Tom Gregory und Small Steps aus den 20ern ganz entspannt weiter. Bei der Hitze reichen heute sowieso kleine Schritte. Und Alex Warren macht mit Fever Dream den Hitzetag endgültig komplett. Eine große Stimme mit einem starken Refrain, das ist einer der besten aktuellen Hits. Los geht's um 11:45 nach den Antenne Vorarlberg Nachrichten. 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
13: Es ist 5:12.
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14: Mit Alexander Fekronja. Nach wochenlangen Diskussionen und massiver Kritik gegen ihn ist Walter Ruck nun doch als Präsident der Wirtschaftskammer Wien und als Obmann des Wirtschaftsbundes Wien zurückgetreten, Hannes Haab.
15: Ruck wird sich ins Privatleben zurückziehen, hat er heute bekannt gegeben. Vorausgegangen ist eine wochenlange Debatte um einen Audiomitschnitt, in dem er sich abfällig über Frauen geäußert und mit seinem Einfluss auf ÖVP-Postenbesetzungen geprahlt haben soll. Die ÖVP hat ihn daraufhin aus der Partei ausgeschlossen. Seine Nachfolgerin wird nun Rucks bisherige Stellvertreterin Margarete Kriez-Zwitkowitz. Sie übernimmt beide Spitzenposten bei der Wirtschaftskammer Wien und beim Wirtschaftsbund.
14: Und sie hat bereits angekündigt, rasch einen Neubeginn zu organisieren und das verlorene Vertrauen wiederherzustellen. Weiter aufgeräumt wird in Tirol nach den schweren Unwettern gestern Abend. Besonders schwer getroffen hat es Sölden im Ötztal. Dort ist eine große Mure abgegangen und 30 Personen mussten in Sicherheit gebracht werden. Außerdem wurde ein Klärwerk von Schlamm und Geröll verschüttet. Verletzt wurde aber zum Glück niemand. Der Ätna auf Sizilien rumort wieder. Der Vulkan hat glühende Lavabrocken ausgeworfen, die im Gipfelbereich zu Boden gefallen sind. Zur Sicherheit wurde der Luftraum über dem Ätna gesperrt. Der Flughafen von Catania ist davon aber nicht betroffen und bleibt regulär geöffnet, heißt es von den Behörden. Wieder einmal Nachwuchs gibt's im Tiergarten Schönbrunn und zwar gleich doppelt bei den Mähnenrobben. Anfang und Mitte Juli ist jeweils ein Jungtier zur Welt gekommen. Beide sind für Besucherinnen und Besucher bereits gut zu sehen. Die beiden Kleinen wiegen aktuell rund 9 Kilo. Zum Vergleich, ihre Mütter bringen es auf etwa 145, der Vater sogar auf rund 430 Kilo.
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16: Die Temperaturen haben es heute eilig. Wir messen aktuell schon 33 Grad im Bregenz am Hafen um die Uhrzeit. 31 sind es in Weil am Hanbergschlössle und 27 Grad haben wir in Schruns bei der Litzkapelle. Heute reicht's, einmal mal kurz vor die Tür zu schauen und das frische T-Shirt wandert direkt wieder zurück in den Wäschekorb. Am Nachmittag erwarten uns noch bis zu 37 Grad. Über den Bergen kann es gegen Abend kurz mal gewittern, sonst bleibt das Wetter ruhig. Morgen geht's drückend heiß weiter, da bleibt die Luft aber nicht mehr ganz so stabil. Am Nachmittag brauen sich erst die Wärmegewitter zusammen. Da kann es dann auch mal kurz hageln oder stürmen. Und am Wochenende geht es dann wieder ruhig mit gemütlichem Badewetter weiter. Da scheint die Sonne mit bis zu 33 Grad vom Himmel.
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16: Es stockt ein bisschen in Felkig auf der Lichtensteiner Straße weiter Richtung Bärenkreuzung. Laut unserer Echtzeitmessung verliert er da bis zu 6 Minuten. Das war's aber auch schon. Sonst ist alles entspannt. Kommt gut und sicher mit uns ans Ziel.

0: 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Wer ist geil? Sie kommt verdammt nah ran. Hier ist Sandra Tasek.
1: Für Sie ja ist es ein ganz normaler Song. Für uns eine Kampfansage an den Chef. Mit welchem Mega-Hit ihr in Zukunft jede Diskussion in der Firma gewinnt, das erfahrt ihr hier gleich in 9 Minuten in unseren Agathe Bauer Songs. Bis dahin seid ihr hier weiter in bester Gesellschaft. Alex Warren hat nämlich mit seiner neuen Single richtig viele Fans dazu gewonnen. Wundert mich aber auch nicht. Die geht nämlich sofort ins Blut über. Er ist einer der besten aktuellen Hits. Fever Dream.

0: manchmal braucht es gar nicht viel, um richtig gut gelaunt durch den Tag zu kommen.
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0: Eure Spitzohren sind gefragt. Ihr seid nämlich Experte darin, deutsche Wörter oder Sätze in fremdsprachigen Songs zu entdecken. Thomas Lauterach, dir ist was aufgefallen. Hi.
2: Hi zusammen. I See You, The Greatest. Das ist ein mega cooler Song.
0: Oh, den habe ich schon lange nicht mehr gehört. Richtig chillig, richtig entspannt. So, Tom, erzähl mal, wo singt sie da was auf Deutsch?
2: Sie singt echt schön, aber eins kann ich nicht mehr überhören. Bei 52 Sekunden kommt, du redest allein.
0: Okay, Selbstgespräche.

0: wenn der Chef euch mal wieder auf die Nerven geht. Spielen wir ihm einfach diesen Song vor. Du redest allein. Dankeschön, Tom. Und wenn ihr auch noch einen Agathe-Bauer-Song für uns habt, ja, denn was warten da? Her damit 0800 10 36 36 oder meldet euch über unsere Homepage antennevorarlberg.at.
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0: kann es nicht heißer sein. Draußen flimmert die Hitze, der Kreislauf arbeitet im Energiesparmodus und im Kopf läuft schon längst der Countdown bis zur Mittagspause. Den passenden Sound liefern wir euch in der nächsten halben Stunde hier von Tele Vorarlberg. Train bringen mit Drive-By einen 10er-Hit mit, der ganz leichtfüßig durch den heißen Vormittag läuft. Kamrad legt dann mit I Believe aus den 20ern genau die Portion Rückenwind nach, die heute noch bis zum Feierabend nötig ist. Und Hendrix, die setzen mit Golden einen glänzenden Akzent. Die blenden euch sogar mit Sonnenbrille. Das ist einer der besten aktuellen Hits. Bei uns bekommt ihr mehr Musik, mehr Vielfalt. Alles und noch mehr gleich um kurz vor eins nach den Antenne Vorarlberg Nachrichten.
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3: Es ist 5:01.
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4: Mit Alexandra Fekonja. Die anhaltende Rekorddürre kostet Österreichs größten Stromerzeuger, den teilstaatlichen Verbund, heuer 370 Millionen Euro. Verbundchef Michael Strugl spricht heute vom trockensten Jahr seit Beginn der Aufzeichnungen.
5: Uns trifft natürlich sehr stark diese Trockenheit. Verbund ist ja sehr stark auch ein Wasserkrafterzeuger. Das bedeutet, uns fehlt schlicht ein Drittel der Wassermenge, die wir in unseren Wasserkraftwerken verarbeiten.
4: Das macht sich auch beim Gewinn bemerkbar. Auch der ist heuer im ersten Halbjahr um mehr als ein Drittel eingebrochen. Im nächsten Jahr rechnet der Verbund aber mit höheren Strompreisen wegen der zuletzt durch den Iran-Krieg gestiegenen Gaspreise. Österreichs größter Gletscher, die Pasterze, schrumpft immer weiter und die Gletscherschmelze hat nun auch tonnenweise Müll aus den vergangenen Jahrzehnten freigelegt. Bei einer Sammelaktion haben der Nationalpark Hohe Tauern und der Alpenverein über 2000 Kilo Müll gefunden, der Großteil davon Aludosen aus den 1960er und 70er Jahren. Rund 5000 Kilogramm Müll liegen laut Schätzungen noch am Berg. Walter Ruck ist nun doch als Präsident der Wirtschaftskammer Wien und als Obmann des Wirtschaftsbundes Wien zurückgetreten. Er zieht sich ins Privatleben zurück. Vorausgegangen ist ja ein Audiomitschnitt, in dem er sich abfällig über Frauen geäußert und mit seinem Einfluss auf ÖVP-Postenbesetzungen geprahlt haben soll. Die ÖVP hat ihn daraufhin ausgeschlossen. Seine Nachfolge tritt jetzt seine bisherige Stellvertreterin Margarete Kritz-Zwitkowitz an. Im Netz machen aktuell Meldungen die Runde, dass Italiens Fußballlegende Franco Baresi tot sei. Das ist falsch, heißt es vom AC Milan heute. Baresi durchlebe derzeit lediglich eine schwierige Zeit und hat gesundheitlich zu kämpfen. Auch Italiens Vizepremier Matteo Salvini ist auf die Falschmeldungen hereingefallen und hat kurzzeitig einen Nachruf auf X gepostet.
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6: Unser Deo wird heute dem Härtetest unterzogen. Wir messen aktuell schon 31 Grad im Bludenz beim Waldblu, 33 sind es in Buch beim Gemeindeamt und 32 Grad haben wir in Frastanz beim Kloster Letzehof. Die Sonne treibt die Temperaturen im Laufe des Tages noch auf 37 Grad hoch. Einzelne Wärmegewitter können am Abend über den Bergen noch mit dabei sein. Sonst bleibt es aber stabil. Morgen Freitag geht es drückend heiß weiter. Da kann es dann aber im Laufe vom späteren Nachmittag auch in den Tälern ordentlich scheppern. Da sind auch Sturmböen und Hagel teilweise möglich. Samstag und Sonntag bleiben wieder ruhig mit perfektem Badewetter und bis zu 33 Grad.
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6: Auf den Straßen im Ländle kommt er super vorwärts.

0: 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Und sie kann zwar nichts gegen Hitze tun, dafür ganz viel gegen schlechte Laune. Hier ist Sandra Tasek.
1: Was würdet ihr denn jetzt für so einen Sprung in einen schönen, kühlen Swimmingpool geben? Wie herrlich wäre das, oder? Raus aus den verschwitzten Klamotten, rein ins kühle Nass. Komm, ich schenke euch das. Wie ihr euch gleich viel erholter und erfrischter fühlt, das erfahrt ihr hier in 9 Minuten. Jetzt streuen Handtricks erstmal etwas Glitzer über diesen Donnerstag. Bald sind wir schon wieder im Wochenende. Haltet noch gut durch mit einem der besten Akten-Hits. Hier ist Golden.

Hütet ihr heute am heißesten Tag der Woche euren Arbeitsplatz? Dann gibt's jetzt von uns eine kleine Überraschung zur Entspannung hier von Tenne Vorarlberg. 37 Grad, der heißeste Tag der Woche steht an. Ja, und ihr? Ihr sitzt nicht mit den Füßen am Bodensee, sondern klebt irgendwo im Büro mit eurem Stuhl zusammen, räumt das stickige Lager auf oder schwitzt unter der Sonne auf der Baustelle. Dann holen wir euch da jetzt kurz mal raus, zumindest im Kopf. Willkommen im Radio Strandbad-Moment. Stellt euch vor, ihr liegt im Schatten, irgendwo unter einer alten Linde. Die Sonne knallt vom Himmel, überall riecht es nach Sonnencreme oder Freibad-Pommes. Ihr gönnt euch euer Lieblingseis und schaut der Truppe da vorne in der Wiese beim Volleyballspielen zu. Die Sonne glitzert so, so schön auf dem Wasser. Und ihr habt heute einfach nichts anderes zu tun,

ungestört in der Sonne zu genießen. Das Leben und das Wetter, das kann so schön sein. Aber nur, wenn er gerade nicht bei der Arbeit hockt. Dann heißt der Liegestuhl Bürostuhl, das Wellenrauschen kommt vom Ventilator und statt Freibad-Pommes wartet die Tupperbox von gestern. Willkommen zurück im Arbeitsalltag.

0: 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Und jetzt gibt's natürlich auch Top-Musik für diesen schwitzig heißen Donnerstagnachmittag. Und da hauchen euch gleich Jennifer Lopez und David Guetta frischen Wind ein mit Save Me Tonight in Kürze bei euch.
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bei diesen Temperaturen bis jetzt durchgehalten habt, dann habt euch eigentlich schon Feierabend verdient. Bis es aber soweit ist, hält euch Antenne Vorarlberg musikalisch auf Kurs. Swedish House Mafia liefern mit Don't You Worry Child einen 10er-Hit, der aus jedem heißen Nachmittag sofort

0: Ort ein kleines Festival macht. Glockenbach und Glocklock bringen damit Brooklyn aus den 20ern frischen Drive in den Donnerstag und lassen den Kreislauf wieder im Takt laufen. Und Bibi Rexha und Faithless, die drehen mit New Religion die Energie nochmal richtig hoch. Eine markante Stimme, druckvoller Sound und einer der besten aktuellen Hits. Damit geht's gleich los um kurz vor zwei nach den Antenne Fallberg Nachrichten. Das ist mehr Musik, mehr Vielfalt.
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1: Es ist 5:05.
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3: Mit Alexander Fekonja. Heute ist Welterschöpfungstag. Das bedeutet, dass die Menschheit heute rein rechnerisch alle Ressourcen der Erde für das ganze Jahr aufgebraucht hat. Der Tag hat sich im Laufe der Zeit immer weiter nach vorne geschoben, erzählt uns Anna Leitner von Global 2000.
4: Für Österreich liegt das schon früher, Anfang April. Das heißt, wir verbrauchen noch schneller als der weltweite Durchschnitt diese Ressourcen und müssen umso mehr jetzt rasch Maßnahmen setzen, damit wir den Welterschöpfungstag nach hinten im Jahr verschieben.
3: Was es braucht, ist mehr reparieren statt wegwerfen, sagt Leitner. Obwohl vieles in Österreich schon gut läuft, fordern die Umweltschützerinnen und Umweltschützer von Minister Totschnig mehr Tempo bei einem Kreislaufwirtschaftsgesetz. In Südeuropa kämpfen mehrere Länder weiter gegen schwere Waldbrände. In Griechenland ist bereits ein dritter Feuerwehrmann ums Leben gekommen. Spanien hat zwar den nationalen Notstand nach Erfolgen bei Madrid wieder aufgehoben. Im Nordwesten sind aber drei neue Feuer ausgebrochen. Etwas verbessert hat sich die Lage in Frankreich. Da können Tausende Evakuierte an der Atlantikküste wieder in ihre Häuser zurück. Die anhaltende Rekorddürre macht sich auch bei Österreichs größtem Stromerzeuger, dem teilstaatlichen Verbund, bemerkbar. Die Trockenheit kostet den Verbund heuer 370 Millionen Euro. Dem Konzern fehlt ein Drittel der gewohnten Wassermenge, heißt es heute von Verbundchef Strugel. Der Gewinn ist im ersten Halbjahr um mehr als ein Drittel auf 518 Millionen Euro eingebrochen. Und wieder schwarze Zahlen schreibt die Deutsche Bahn und das zum ersten Mal seit 7 Jahren. Im Vergleich zum Vorjahr hat sich der Gewinn um über 900 Millionen Euro verbessert, unter anderem durch Sparprogramme und Stellenabbau in der Führungsebene. Auch bei den Fahrgästen gibt es ein Plus, da waren um 17 Millionen Reisende mehr als im Vorjahr unterwegs.
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5: In Bregenz am Strandbad haben wir 33 Grad, in Koblach messen wir 34 und in Altenstadt sind es ebenfalls 33 Grad. Die Sonne gibt heute nochmal richtig Vollgas bei Temperaturen von bis zu 35 Grad. Auch morgen bleibt uns das Sommerwetter erhalten, viel Sonne und maximal 33 Grad. Zwischendurch kann es aber auch mal kurz regnen oder krachen. Und übers Wochenende geht es ähnlich weiter, sonnig und heiß bei bis zu 31 Grad mit einzelnen Gewittern und Schauer.
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6: Hey, liebe Autofahrer, es staut in Hohenems am Cineplex-Kreisverkehr. Da braucht er von allen Seiten kommend maximal 6 Minuten länger. Sonst alles bestens. Gute Weiterfahrt.

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1: Hey, das Wetter ist wunderschön. Das Outfit erinnert heute an den Sommerurlaub. Im Büro sind alle ein bisschen besser gelaunt und auf dem Szene Open Air regnet es heute mal nicht. Und sie verstärkt das Ganze noch mit ihrem Mega Party und Good Vibes Track New Religion. Das ist Bebe Rexha.

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1: Hier ist Antenne Vorarlberg. Schön, dass ihr mit dabei seid bei diesen hochsommerlichen Temperaturen heute. Maximal 34 Grad. Und sind wir mal ehrlich, an solchen Tagen gelten doch plötzlich Regeln, die sonst niemals durchgehen würden, oder? Eis zum Mittagessen, mit Flipflops im Büro, einen kleinen Ventilator mitten ins Bett stellen oder sogar den Tiefkühlakku in den BH. Und natürlich aus der sonst wichtigsten Frage, was möchten wir heute eigentlich essen wird, wo schlafen wir heute Nacht denn am besten?
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0: Schönen Donnerstag auf Antenne Vorarlberg. 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Die nächste Runde gibt's am Montagmorgen bei den Starks am Morgen. In den 30 Minuten Musikmarathon starten wir gleich mit einem der besten aktuellen Hits. Leonie mit Don't Worry.
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0: Ihr habt euch mehr Vielfalt gewünscht, also bekommt ihr die jetzt auch. Aus den 10ern gibt's gute Laune pur mit Cool Kids. Aus den 20ern kommt Powerfrau Ava Max um die Ecke. Und natürlich ist auch einer der besten aktuellen Hits mit dabei. Gemütliche Beats von Ray Dalton mit Blood Running. 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
18: Es ist 5 vor 3.
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19: Mit Alexander Fekonja. Die Regierung verlängert die Spritpreisbremse, und zwar bis Ende August. Die Mineralölsteuer bleibt dabei um 1,9 Cent pro Liter gesenkt. Melanie Wenig, doch nicht allen geht das weit genug.
20: Sinken die Preise an den internationalen Märkten, müssen das auch die Tankstellen an ihren Zapfsäulen weitergeben. Das gilt weiterhin. Was aber weiter fehlt, ist eine Grenze für die Gewinnspannen der Tankstellen. Die Spritpreisbremse selbst wirke aber bereits, sagt Wirtschaftsminister Hartmannsdorfer. Das würden Zahlen der E-Control zeigen. Der ÖGB sieht das ganz anders und kritisiert, dass der Regierung damit ein wirksames Mittel gegen hohe Preise fehlt.
19: Sollte sich die Lage weiter verschärfen, hat die Regierung aber bereits angekündigt, notfalls auch die Gewinnspannen gesetzlich zu deckeln. Im Streit um sogenannte Gastpatienten ist eine von Niederösterreich unterstützte Klage gegen ein Wiener Krankenhaus jetzt abgewiesen worden. Ein Patient aus dem Bezirk Mistelbach hatte nach 15 Monaten Wartezeit seinen OP-Termin verloren, weil er seinen Hauptwohnsitz in Niederösterreich

0: Eichert. Der Richter hat aber keine Schuld beim Wiener Spital gesehen. Die Klägerseite hat bereits Berufung angekündigt. Zu einem spektakulären Dachbrand ist die Berufsfeuerwehr heute in Wien-Meidling ausgerückt. Die Feuerwehr hat die Alarmstufe 3 ausgerufen und ist mit 30 Fahrzeugen zum Einsatz. Ein 36-Jähriger wurde von der Rettung wegen Kreislaufproblemen behandelt. Wegen starker Rauchentwicklung bietet die Feuerwehr aber weiter, den Bereich zu meiden. Anrainer sollen Fenster und Türen geschlossen halten. Mit einem Störsender im Rucksack hat eine 67-Jährige auf einem Parkplatz im steirischen Seiersberg bei Graz gleich aus 7 Autos Bargeld gestohlen. Das Gerät hat verhindert, dass Lenker ihr Auto per Funk absperren können. Die Autos sind so unbemerkt offen geblieben. Durch Videoaufnahmen konnte die Frau geschnappt werden. Die Polizei rät, nach dem Absperren immer zu kontrollieren, ob die Türen auch wirklich zu sind.
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3: In Götzes am Gartenmarkt messen wir 34 Grad, in Harz sind es ebenfalls 34 und in Bürshammer 32 Grad. Der Hochsommer zeigt heute nochmal, was er kann, bei richtig heißen Temperaturen bis zu 35 Grad. Morgen bleibt die Sonne zwar weiterhin unser treuster Begleiter bei maximal 33 Grad, kann es aber zwischendurch auch mal kurz regnen oder gewittern. Und am Wochenende wird es dann ganz ähnlich, viel Sonne, Temperaturen bis zu 31 Grad und vereinzelt kann es mal krachen.
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3: Hi, liebe Autofahrer, es staut in Koblach von der Schweizer Grenze kommend. Da dauert 6 Minuten länger. Sonst ist aber nichts los auf den Straßen. Kommt gut und sicher an euer Ziel.

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1: Schönen Nachmittag. Ein neuer Homemade-Eistee erobert gerade das ganze Netz. Wie ihr den Sommerdrink ganz easy nachmachen könnt und was ihr dafür alles braucht, verrate ich euch gleich in 10 Minuten. Davor gibt es einen der besten aktuellen Hits für euch. Das ist Ray Dalton mit Blatt.

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Schön, dass ihr mit dabei seid. Falls euch normaler Eistee mittlerweile zu langweilig ist, könnt ihr ihn jetzt einfach mit Sprite machen. Ja, richtig gehört. Auf Social Media geht nämlich gerade der sogenannte Hongkong Sprite Eistee viral. Und der ist wirklich so easy. Ihr schnappt euch einfach eine große Flasche Sprite, packt ungefähr 5 Beutel schwarzen Tee hinein und lasst das Ganze dann für mindestens eine Stunde im Kühlschrank durchziehen. Je länger die Teebeutel drin bleiben, desto stärker wird natürlich auch der Geschmack. Danach könnt ihr das Ganze noch mit Eiswürfeln und ein bisschen Zitrone toppen und dann, tada, schon fertig. Und anscheinend schmeckt diese Kombi wirklich wie ein süßer, sprudelnder Zitroneneistee. Der Trend ist mittlerweile schon so extrem groß geworden, dass Original Sprite in Hongkong sogar eine fertige Version davon auf den Markt gebracht hat. Also im Grunde haben einfach ein paar Leute Teebeutel in Sprite-Flaschen geworfen und daraus wurde dann ein echtes Produkt. Ich probiere es heute auf jeden Fall mal aus, aber wahrscheinlich gleich schon und nicht erst vorm Schlafen gehen. Ich glaube, 5 Beutel schwarzer Tee in einer Flasche klingen nicht mehr ganz so viel nach einem Erfrischungsgetränk und mehr danach, als könnte man anschließend die ganze Wohnung in einer Nacht renovieren.

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0: schönen Nachmittag.
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20: Es ist 3:55.
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21: Mit Alexandra Fekonja. Die neue Hitzewelle hat in den kommenden Tagen insbesondere den Osten Österreichs fest im Griff. Vor allem am Wochenende klettern die Temperaturen hier auf bis zu 39 Grad. Die Info der GSV Austria. Viel los deswegen derzeit beim Hitzetelefon. Unter der Nummer 0800 880 800 bekommt man da Tipps, wie man gut durch die Hitze kommt. Der Anruf ist kostenlos. Erreichbar ist die Hotline von Montag bis Sonntag. Wir haben nachgefragt, was denn die häufigsten Anfragen sind. Katharina Brucker vom Hitzetelefon.
22: Am öftersten gefragt wird zum Beispiel, wie man seine Wohnung kühl halten kann oder aber auch, wer von Hitze besonders betroffen ist.

0: man sich das Essen und Trinken machen kann, ob man also zu Sport betreiben kann oder soll, Personen immer betreut, wie man sie gut unterstützen kann.
1: Im Vorjahr hat die Hitze in Österreich 449 Menschenleben gefordert. Weil wegen der Hitze aktuell so wenig Wasser wie noch nie durch die Donau fließt, muss Ungarn sein größtes Atomkraftwerk in Pax komplett vom Netz nehmen. Dem Kraftwerk fehlt das nötige Kühlwasser. Pax liefert normalerweise über die Hälfte des ungarischen Stroms. Den Ausfall will man aber mit Stromimporten aus dem Ausland ausgleichen. Laut Behörden ist die Stromversorgung des Landes trotzdem gesichert. Die Regierung verlängert die Spritpreisbremse bis Ende August. Die Mineralölsteuer bleibt dabei um 1,9 Cent pro Liter gesenkt. Preissenkungen an internationalen Märkten müssen Tankstellen weiterhin weitergeben. Eine Grenze für die Gewinnspannen gibt es aber nicht. Dem ÖGB geht das nicht weit genug. Die Regierung verweist aber darauf, dass die Preisbremse bereits wirke. Das würden Zahlen der E-Control zeigen. Und wer ist der Schnellste auf der Autobahn? Das wollte gestern ein 40-Jähriger in der Steiermark wissen und war mit 222 km/h auf der Pyhrn-Autobahn unterwegs. Dabei ist er aber auch bei Rottenmann an einer Zivilstreife vorbeigerast. Als die ihn gestoppt hat, hat er angegeben, testen zu wollen, ob der Skoda Octavia vor ihm mithalten könne. Den Führerschein ist der Mann los. Das Auto konnte nicht beschlagnahmt werden, weil es nicht sein eigenes war.
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4: In Velch am Katzenturm haben wir 35 Grad, in Schwarzach sind es ebenfalls 35 und das gleiche haben wir auch bei euch in Fussach. Heute bleibt es richtig heiß bei viel Sonnenschein und maximal 35 Grad. Morgen geht es dann sommerlich weiter, allerdings nicht mehr ganz so ungestört. Neben viel Sonne kann es bei maximal 33 Grad auch mal kurz regnen. Und am Samstag und Sonntag bleibt uns dieses Sommerwetter erhalten, sonnig, heiß und zwischendurch mal ein kurzes Krachen bei maximal 31 Grad.
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4: Liebe Grüße zu euch auf die Straßen. Ihr habt freie Fahrt durchs Ländle. Kommt gut und sicher an euer Ziel.

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1: Schönen Donnerstag. Wir begleiten euch mit euren Lieblingshits durch den heißen Nachmittag. Jetzt mit der Künstlerin, die auf einer Weihnachtsbaumfarm aufgewachsen ist und Backen über alles liebt. Das ist Taylor Swift mit Opalite, einem der besten aktuellen Hits.

Antenne Vorarlberg hier. Hi, Harry Styles hat eigentlich schon so alles erreicht, was man als Musiker erreichen kann. Er spielt riesige Konzerte, gewinnt Preise und wird wahrscheinlich überall erkannt, sobald er das Haus verlässt. Aber in seinem neuen Song merkt man einfach, auch bei ihm gibt es Dinge, die man nicht mit Erfolg kaufen kann. Viele seiner Freunde heiraten mittlerweile, gründen Familien und kommen irgendwie im Leben an. Und Harry hat darüber nachgedacht und sich gefragt, ob neben seiner ganzen Karriere überhaupt genug Platz für eine richtige Beziehung ist und ob er irgendwann auch diesen einen Menschen findet, mit dem er wirklich sein ganzes Leben teilen möchte. Sein American Girl. Also eigentlich ein ziemlich ehrlicher Song über die Suche nach der echten Liebe und das Gefühl, dass alle um einen herum schon einen Schritt weiter sind. Und der hier ist neu auf unserer Playlist auf Antenne Vorarlberg. Harry Styles mit American Girls.

0: 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Wo ist euer Lieblingsspot im Sommer? Verratet uns euren Favoriten und stimmt mit ab auf antennevorarlberg.at. Die Auflösung gibt's dann morgen früh. Und wir starten hier gleich ganz entspannt in den 30 Minuten Musikmarathon mit einem der besten aktuellen Hits. Michael Schulte mit 5 AM.
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14: In Dornbirn bei der Inatura sind es 35 Grad, in Alberschwende haben wir 34 und in Hohenems messen wir ebenfalls 35 Grad.

0: Heute zeigt der Hochsommer nochmal, was er drauf hat. Viel Sonne und schweißtreibende 35 Grad maximal. Morgen geht's ähnlich sonnig weiter bei maximal 33 Grad. Da kann es aber zwischendurch auch mal regnen oder gewittern. Und am Wochenende bleibt es heiß und überwiegend sonnig bei bis zu 31 Grad.
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0: Hey, liebe Autofahrer, ihr habt freie Fahrt durchs Ländle. Kommt gut und sicher an euer Ziel.
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0: Ihr startet in den wohlverdienten Feierabend und wir hier auf Antenne Vorarlberg sorgen für die gute Laune dabei. Gleich mit einer geilen Throwback-Nummer von Pitbull und Kesha aus den 10ern. Die 20er und Clock lassen es dann ganz gemütlich angehen. Und natürlich darf auch einer der besten aktuellen Hits nicht fehlen, Felix Jan und Jay Hart mit Bright. Das und mehr gibt's gleich nach den News für euch.
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19: Eure Fahrt in den Feierabend geht gleich los. Dann bleibt dran, wir erzählen euch, wie es auf den Straßen aussieht. 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
19: Es ist 5:05.
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23: Mit Alexander Fekonja. Nach heftiger Kritik und einem Ausschluss aus der ÖVP ist Walter Ruck nun doch als Wiener Wirtschaftskammerchef zurückgetreten. Hintergrund war ja ein Audiomitschnitt, in dem Ruck sich unter anderem abfällig über Frauen und Wirtschaftsminister Hartmannsdorfer geäußert hatte. Melanie Wenig, die Kritik reißt aber trotzdem nicht ab.
24: Die ÖVP spricht von einem überfälligen Schritt und begrüßt den Rücktritt, lässt auch Bundeskanzler Stocker wissen. Erneut im Fokus steht dabei nun aber auch Wiens SPÖ-Bürgermeister Ludwig. FPÖ und Grüne wollen wissen, ob es mögliche Absprachen zwischen Ludwig und Ruck bei einem Bauprojekt der AUVA gegeben hat. Die Wiener FPÖ hat wegen des Verdachts auf Amtsmissbrauchs bereits eine Sachverhaltsdarstellung eingebracht. Im Büro des Bürgermeisters weist man die Vorwürfe zurück und betont, alle Verfahren seien korrekt abgelaufen.
23: Auch NEOS und die Wiener Grünen wollen rasche Reformen bei der Wirtschaftskammer. Die hat Rucks Nachfolgerin Margarete Kretz-Zwitkowitz bereits angekündigt. In der Zwischenzeit gibt es den nächsten Korruptionsprozess, und zwar gegen den Industriellen Siegfried

0: Wolf und Ex-Finanzminister Hans-Jörg Schelling verhandelt wird in Wiener Neustadt. Der Vorwurf, Wolf soll einer Beamtin zu einem Spitzenposten verholfen haben. Im Gegenzug soll sie ihm eine Steuerschuld von 630.000 Euro erlassen haben. Schelling soll dabei geholfen haben. Beide bestreiten die Vorwürfe. An hunderten Bankomaten in Österreich ist aktuell weniger Geld auf einmal behebbar. Statt bisher 400 liegt das Limit bei 200 Euro. Grund dürfte sein, dass Betreiber mehr verdienen, je öfter abgehoben wird. Konsumentenschützer wollen, dass die Regierung eingreift. Auch die Nationalbank sieht die Limits kritisch. Der Bankenverband wollte sich dazu bisher nicht äußern. Die neue Hitzewelle hat in den kommenden Tagen insbesondere den Osten Österreichs fest im Griff. Vor allem am Wochenende klettern die Temperaturen hier auf bis zu 39 Grad, die Info der GSV Austria. Heiß laufen deswegen auch die Leitungen beim Hitzetelefon. Unter der Nummer 0800 880 800 bekommt man da Tipps, wie man gut durch die Hitze kommt. Der Anruf ist kostenlos. Erreichbar ist die Hotline von Montag bis Sonntag.
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3: In Thüringen beim Lindenplatz messen wir 34 Grad und 35 sind es in Schwarzach und Feldkirch. Heute läuft der Sommer auf Hochtouren und so geht's die nächsten drei Tage weiter. Am Freitag bleibt's heiß und sonnig, nur am Abend können kurz Gewitter dazwischen funken. Der Samstag wird etwas abwechslungsreicher mit Sonne, Wolken und immer wieder Regen. Und auch der Sonntag hat einen Sonne-Wolken-Mix und Gewitter mit dabei.
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3: Die Straßen sehen gut aus, nur an den üblichen Hotspots könnt ihr ein bisschen mehr Zeit einplanen, besonders rund um die Feldkircher Bärenkreuzung. Gute Weiterfahrt.
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3: Schönen Donnerstag, Urlaub gebucht, Koffer gepackt und dann dieser traurige Hundeblick. Kennen bestimmt voll viele von euch. Das könnte sich jetzt ändern. Bei einer Airline dürfen ab sofort große Hunde mit in die Kabine. Alle Details gibt's gleich bei uns. Jetzt gibt's Easy Sommersound. Felix Jähn mit Pride. 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

Hey, schönen Feierabend mit Antenne Vorarlberg. Gute Nachrichten für alle Hundebesitzer. Bei der Lufthansa-Tochter ITA Airwaves dürfen Hunde jetzt bis 30 Kilo mit in die Kabine. Die einzigen Regeln? Leine, Maulkorb und so geil. Die Fellnasen dürfen nur am Fenster sitzen. Kein Witz. Endlich kann euer Vierbeiner auch den Ausblick genießen, statt ganz allein im Frachtraum zu warten. Ich feier's komplett und bin wirklich so kurz davor, meinem Hund einen Mini-Trolley fürs Handgepäck zu holen. Bitte einfach alle Airlines nachmachen und große Hunde an Bord endlich erlauben. Jetzt hauen wir nochmal frische Beats raus. Glock, Glock mit Adoria auf Antenne Vorarlberg.

0: Hey ihr Lieben, der Arbeitstag ist geschafft und draußen fühlt sich heute doch eher nach Urlaub als nach Donnerstag an, oder? Deshalb genießt die Sonne im Feierabend. Wir liefern euch jetzt 30 Minuten Musik am Stück. Gleich nach Wetter und Verkehr auf Antenne Vorarlberg.
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16: Wir messen 31 Grad in Möckers, 35 sind es in Feldkirch und 32 hat es in Schnepfau beim Dorf.

0: 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Heute geht's von der Arbeit direkt weiter ins Freibad. Blauer Himmel und Sonnenschein. Und das ist der Blick aufs Wochenende. Freitag liefert nochmal jede Menge Sonne und sommerliche Hitze. Erst am Abend können sich einzelne Gewitter bilden. Am Samstag teilen sich Sonne und Wolken den Himmel. Immer wieder ziehen Regenschauer durch. Der Sonntag bleibt dann wechselhaft und macht mit Sonne, Wolken und Gewittern weiter.
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0: Ihr steht 9 Minuten auf der Ganschierstraße von Ganschier kommt und auf der Montafoner Straße steht ihr von St. Anton nach Ganschier 6 Minuten im Stau. Rund um die Bärenkreuzung in Feldkirch geht's auch mal wieder länger, da sind's bis zu 13 Minuten. Gute und sichere Weiterfahrt.
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0: schönen Feierabend. Bei Antenne Vorarlberg gibt's jetzt die 10er, 20er und natürlich die besten aktuellen Hits für euch. Off Monsters and Men sorgen mit Little Talks für die perfekte Abkühlung. Coldplay liefern einfach Hit nach Hit. Higher Power darf da natürlich auch nicht fehlen. Und los geht's mit einer Ladung Sommerfeeling. Jennifer Lopez und David Guetta mit Save Me Tonight. Und schon fühlt sich der Heimweg eher nach Ibiza-Urlaub als nach Alltag an. Das ist mehr Musik, mehr Vielfalt auf Antenne Vorarlberg.
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18: Es ist 5:05.
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19: Mit Alexander Fekonja. Europa will bei künstlicher Intelligenz nicht länger zuschauen. Hannes Haab, die EU-Kommission hat jetzt genau deswegen ein Milliardenprojekt gestartet.
8: In Brüssel hat die Kommission heute das Bieterverfahren für den Bau von bis zu 7 KI-Gigafabriken in Europa eröffnet. Damit will man die europäischen Rechenkapazitäten für künstliche Intelligenz ausbauen und Firmen, Wissenschaft und Behörden besseren Zugang zu leistungsstarken KI-Modellen verschaffen. Insgesamt sollen mit dem Projekt mindestens 30 Milliarden Euro mobilisiert werden. Ziel ist es, im globalen Wettlauf um KI gegenüber den USA und China aufzuholen. Bewerben können sich Firmen und Institutionen bis Mitte November. Die ersten Anlagen sollen ab 2028 starten.
19: Österreich zieht dabei übrigens noch nicht mit, anders als 18 andere EU-Staaten. Wir bleiben beim Thema KI, da kritisieren die Grünen heute nämlich, dass Österreich auch noch immer keine eigene KI-Aufsichtsbehörde eingerichtet hat. Laut EU-Gesetz hätte das nämlich schon im Sommer des Vorjahres passieren müssen. Ab Sonntag starten nun die verpflichtenden KI-Regeln. Aus dem Kanzleramt heißt es, ein Zeitpunkt für eine Regierungsvorlage stehe noch nicht fest. Nachdem Walter Ruck nun doch als Wiener Wirtschaftskammerchef zurückgetreten ist, reißt die Kritik aber nicht ab. Im Fokus steht nun auch Wiens Bürgermeister Ludwig. FPÖ und Grüne wollen wissen, ob es mögliche Absprachen zwischen ihm und Ruck bei einem Bauprojekt der AUVA gegeben hat. Hintergrund für Rucks Rücktritt war ja ein Audiomitschnitt, in dem sich Ruck unter anderem abfällig über Frauen und Wirtschaftsminister Hartmannsdorfer geäußert hatte. Und der Vater der 2011 verstorbenen Musikerin Amy Winehouse hat einen Gerichtsprozess gegen zwei frühere Bekannte seiner Tochter verloren und muss ihnen nun umgerechnet

0: etwa 1,1 Millionen Euro zahlen. Er hat die beiden Frauen verklagt, weil sie Kleidungs- und Erinnerungsstücke seiner Tochter versteigert hatten. Im Prozess hat sich aber herausgestellt, dass er von Anfang an darüber informiert war.
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3: Wir messen 34 Grad in Lustenau und auch in Hart beim Hafen. 33 sind es in Bludenz. Heute gibt es nicht nur Sonne, sondern auch ordentlich Hitze. Bis zu 36 Grad sind drin. Der 3-Tage-Trend. Am Freitag bleibt sonnig und hochsommerlich. Erst am Abend können hier und da Gewitter vorbeiziehen. Der Samstag bringt einen Mix aus Sonne und Wolken. Dazu immer wieder Schauer. Und am Sonntag geht's ähnlich weiter. Sonne, Wolken und Gewitter.
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3: Ihr steht in St. Anton im Montafon 12 Minuten auf der Montafoner Straße. Da ist wegen einer Baustelle immer nur eine Fahrspur auf. Der Verkehr wird durch Ampeln geregelt. Ansonsten sind die Straßen aber frei. Keine Staus über 10 Minuten.
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3: Hey, schönen Donnerstag und let's go Szene Open Air. Zeit für den letzten Bauchtaschencheck. Was ihr auf keinen Fall vergessen dürft, unsere Top 3 Festival Essentials gibt's gleich. Jetzt bringen euch David Guetta und Jennifer Lopez.

0: Hey, ihr hört Antenne Vorarlberg. Bevor es für euch auf Szene Open Air nach Lustenau geht, machen wir noch schnell den letzten Bauchtaschen-Check. Die Top 3 Festival Essentials. Erstens Sonnencreme. Zweitens Ohrstöpsel. Nicht fürs Konzert, sondern gegen den schnauchenden Typ im Nachbarzelt. Und ganz wichtig, die Powerbank. Ohne Akku, kein Story-Upload und keine Chance, eure Freunde wiederzufinden. Also alles rein in die Bauchtasche und ab ins Festival-Feeling mitten im Ländle. Und falls Festival-Crowd nicht ganz euer Ding ist, kein Stress. Wir liefern euch die Party-Beats direkt nach Hause.
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0: Hitzewelle Nummer 4 im Ländle. Ventilator, Eiswürfel, kalte Dusche. Ihr habt wahrscheinlich schon alles ausprobiert. In Japan setzt man bei Hitze auf Furin-Sound. Das sind kleine Windspiele, die angeblich für ein kühleres Gefühl sorgen sollen. Wir testen das mal gemeinsam. Okay, also ich spüre jetzt keine 10 Grad weniger. Dann doch lieber die 30 Minuten Musik am Stück auf Antenne Vorarlberg. Gleich als kleine Erfrischung.
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23: Hey nach Lauterach, bei euch sind es 35 Grad, 35 Grad in Dornbirn und 32 Grad in Mellau beim Kindergarten. Heute gibt's nicht nur Sonne, heute gibt's richtig Sommer. Bis zu 36 Grad sind drin. Und wie sieht's am Wochenende aus? Der Freitag bleibt sonnig und hochsommerlich. Erst am Abend können einzelne Gewitter dazukommen. Am Samstag und Sonntag wird's etwas wechselhafter, Sonne, Wolken und immer wieder Schauer.
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23: Hält's euch ins Auto? Ihr steht in St. Anton im Montafon bis zu 9 Minuten auf der Montafoner Straße. Da ist wegen einer Baustelle immer nur eine Fahrspur auf. Der Verkehr wird durch Ampeln geregelt. Ich wünsche euch eine gute und sichere Weiterfahrt.
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13: Es ist 5:05.
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14: Mit Alexander Fekonja. Die anhaltende Dürre setzt Österreichs größten Stromerzeuger, den teilstaatlichen Verbund, mächtig unter Druck. Weil viel zu wenig Wasser durch die heimischen Flüsse fließt, ist die Stromproduktion aus Wasserkraft im ersten Halbjahr rund ein Drittel unter den langjährigen Durchschnitt gefallen, sagt Verbundchef Michael Strugl heute.
15: Das ist noch einmal schlechter als im Vorjahr. Wir hatten im Vorjahr einen Erzeugungskoeffizienten von 0,79 und das war schon ein Wasserjahr, das eines der schlechtesten gewesen ist. Das Jahr 2026 ist tatsächlich mittlerweile das trockenste Jahr, seit wir hydrologische Aufzeichnungen machen und das sind immerhin 100 Jahre.
14: Trotz des Minus bei der Wasserkraft ist die Stromversorgung in Österreich laut den heimischen Behörden aber weiterhin gesichert. Hunderte Migranten, Erwachsene wie auch Jugendliche, sind in den vergangenen Tagen über das Meer in die spanische Exklave Ceuta in Nordafrika gekommen. Der Regierungschef des Gebiets hat die spanische Regierung deshalb jetzt aufgefordert, den Notstand auszurufen. Die Kapazitäten vor Ort würden bei weitem nicht mehr ausreichen. In Wien mussten gestern rund 250 Passagiere aus einem defekten Railjet bei Schwechat evakuiert werden. Wegen eines technischen Gebrechens ist der Zug stecken geblieben. Die Fahrgäste sind dann mit Bussen zum Flughafen gebracht worden. Während des Einsatzes hat der Bahnverkehr kurzzeitig gestoppt werden müssen. Reisende haben Wasser bekommen und sind bei Bedarf medizinisch betreut worden. Und die Grünen kritisieren heute, dass Österreich noch immer keine eigene KI-Aufsichtsbehörde eingerichtet hat. Laut EU-Gesetz hätte das nämlich schon im Sommer des Vorjahres passieren müssen. Ab Sonntag starten nun die verpflichtenden KI-Regeln. Aus dem Kanzleramt heißt es, ein Zeitpunkt für eine Regierungsvorlage stehe noch nicht fest.
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13: 33 Grad in Lochau und 32 sind es in Krumbach und auch in Bludenz beim Erlebnisbad Walbluh. Heute heißt es Sonnenbrille auf und Abkühlung suchen. Auch am Abend bleibt es heiß.

0: heiß und sonnig. Der Freitag bleibt auch noch voll im Sommermodus, Sonne satt. Erst am Abend kann das mal krachen. Am Wochenende wird es etwas wechselhafter. Sonne, Wolken und immer wieder Schauer oder Gewitter stehen auf dem Plan.
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0: Die Straßen sind frei. Ihr kommt jetzt ohne Warten durchs Ländle. Gute Fahrt euch.
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0: Schönen Abend. Die Temperaturen im Ländle sind heute komplett durchgedreht. Wir schwitzen schon beim Nichtstun. Darum gibt's jetzt die Erfrischung direkt aus den Boxen. Holly Humberstone mit To Love Somebody. Entspannter Sound zum Feierabend.

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6: 34 Grad in Lauterach, 33 in Dornbirn und 30 bei euch in Mellau am Kindergarten. Heute Abend sind ein paar Wolken unterwegs, es windet auch relativ ordentlich, es bleibt aber heiß. Und so geht's morgen und am Wochenende weiter. Am Freitag sonnig und hochsommerlich, erst am Abend sind Gewitter mit dabei. Am Samstag und Sonntag wird's wechselhafter, Sonne, Wolken und immer wieder Regen.
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6: Der Blick aufs Ländle zeigt freie Straßen. Kommt gut und sicher ans Ziel.
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2: Habt ihr gewusst, dass Schnickschnack wie ein Spurhalteassistent oder ein Geschwindigkeitsassistent bei einem neuen Auto Pflicht sind? Das ist also nicht nur so ein cooles zusätzliches Extra. Die EU hat da ganz genaue Vorgaben, damit wir eben sicher unterwegs sind. Seit diesem Monat kommen da noch ein paar weitere Sachen dazu. Stefan Fritz vom ÖAMTC, was denn zum Beispiel?
3: 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Oder Schutz von Fußgängern und Fahrradfahrern bei einem Aufprall hat man deutlich verbessert. 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
7: Es ist 7:55.
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8: Mit Alexandra Fekronja. Die Regierung verlängert die Spritpreisbremse, und zwar bis Ende August. Die Mineralölsteuer bleibt dabei um 1,9 Cent pro Liter gesenkt. Melanie Wenig, doch nicht allen geht das weit genug.
9: Sinken die Preise an den internationalen Märkten, müssen das auch die Tankstellen an ihren Zapfsäulen weitergeben. Das gilt weiterhin. Was aber weiter fehlt, ist eine Grenze für die Gewinnspannen der Tankstellen. Die Spritpreisbremse selbst wirke aber bereits, sagt Wirtschaftsminister Hartmannsdorfer. Das würden Zahlen der E-Control zeigen. Der ÖGB sieht das ganz anders und kritisiert, dass der Regierung damit ein wirksames Mittel gegen hohe Preise fehlt.
8: Kritik kommt aber nicht nur vom ÖGB, auch FPÖ und Grüne sind unzufrieden, nicht zuletzt, weil die Spritpreise zuletzt sogar weiter gestiegen sind. Nachdem Walter Ruck nun doch als Wiener Wirtschaftskammerchef zurückgetreten ist, reißt die Kritik aber nicht ab. Im Fokus steht nun auch Wiens Bürgermeister Ludwig. FPÖ und Grüne wollen wissen, ob es mögliche Absprachen zwischen ihm und Ruck bei einem Bauprojekt der AUVA gegeben hat. Hintergrund für Rucks Rücktritt war ja ein Audiomitschnitt, in dem sich Ruck unter anderem abfällig über Frauen und Wirtschaftsminister Hartmannsdorfer geäußert hatte. Weil wegen der Hitze aktuell so wenig Wasser wie noch nie durch die Donau fließt, muss Ungarn sein größtes Atomkraftwerk in Pax komplett vom Netz nehmen. Dem Kraftwerk fehlt das nötige Kühlwasser. Pax liefert normalerweise über die Hälfte des ungarischen Stroms. Den Ausfall will man aber mit Stromimporten aus dem Ausland ausgleichen. Laut Behörden ist die Stromversorgung des Landes trotzdem gesichert. Und über Nachwuchs freut sich der Tiergarten Schönbrunn, und zwar gleich doppelt bei den Mähnenrobben. Anfang und Mitte Juli ist jeweils ein Jungtier zur Welt gekommen. Beide sind für Besucherinnen und Besucher bereits gut zu sehen. Die beiden Kleinen wiegen aktuell rund 9 Kilo. Zum Vergleich, ihre Mütter bringen es auf etwa 145, der Vater sogar auf rund 430 Kilo.
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7: 29 Grad sind es in Krumbach, 31 in Lochau und 30 Grad hat es in Pludenz beim Erlebnisbad Waldblue. Auch am Abend bleibt es heiß, Wind sorgt aber für etwas Erfrischung, wenn auch nur wenig. Der 3-Tage-Trend, der Freitag bleibt noch voll im Sommermodus, Sonne satt, erst am Abend kann es mal krachen. Am Wochenende wird es etwas wechselhafter, Sonne, Wolken und immer wieder Schauer oder Gewitter.
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7: Hey zu euch in das Lenkrad. Die Straßen sind frei. Kommt gut und sicher ans Ziel.
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